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1: Ich bin Hendrik Daum. Einen schönen guten Morgen. Die Rentenkommission übergibt heute nach mehr als 5 Monaten Beratungszeit ihren Abschlussbericht an Bundeskanzler Merz und Arbeitsministerin Baas. Einige Vorschläge waren bereits vorab bekannt geworden, darunter eine Anhebung des Renteneintrittsalters. Außerdem soll eine neue Kapitalsäule aufgebaut werden, um die Renten in Zukunft höher halten zu können. Und die Rente ohne Abschläge für besonders langjährig Versicherte soll wegfallen. US-Präsident Trump hat sich mit Blick auf die Verhandlungen mit dem Iran zuversichtlich gezeigt. Im Oval Office sagte Trump, solange der Iran die USA respektiere, werde es keine Probleme geben. Bei den Gesprächen in der Schweiz wurden nach US-Angaben in mehreren Bereichen Fortschritte erzielt. Demnach will der Iran wieder Inspektoren der Internationalen Atomenergiebehörde ins Land lassen. Eine Bestätigung des Iran dafür gibt es bislang aber nicht. Die Verhandlungen in der Schweiz sollen eine Grundlage schaffen, um den Konflikt endgültig zu beenden. Nachdem der britische Premier Starmer angekündigt hat, zurückzutreten, hat sich ein möglicher Nachfolger in Stellung gebracht. Starmers parteiinterner Konkurrent Burnham will bei der Wahl zum neuen Labour-Chef kandidieren. Der 56-Jährige war knapp 10 Jahre lang Bürgermeister von Greater Manchester. Wir schauen zur Fußball-WM. Da hat Frankreich gegen den Irak mit 3:0 gewonnen. Die Tore schossen zweimal Mbappé und Dembélé. Die Partie war wegen eines starken Gewitters für mehr als 2 Stunden unterbrochen worden. Norwegen setzte sich verdient, aber glücklich mit 3:2 gegen den Senegal durch. Und Argentinien hat Österreich mit 2:0 geschlagen. Die Argentinier haben damit vorzeitig die K.O.-Runde erreicht. Lionel Messi hat dabei WM-Geschichte geschrieben. Mit seinen beiden Treffern kann er jetzt insgesamt 18 WM-Tore für sich verbuchen. Das sind 2 mehr als der bisherige Rekordhalter Miroslav Klose.
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1: Die letzten Gewitter, die klingen jetzt langsam ab. Bis zum Morgen gehen die Temperaturen runter auf 19 bis 15 Grad. Heute geht's dann direkt sonnig weiter und es bleibt heiß mit Höchstwerten zwischen 30 und 33 Grad. In Richtung Wochenmitte wird's dann mit jedem Tag noch heißer mit Temperaturen von teils 39 Grad.
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1: Die letzten Gewitter, die klingen jetzt langsam ab. Bis zum Morgen gehen die Temperaturen runter auf 19 bis 15 Grad. Heute geht es dann direkt sonnig weiter und es bleibt heiß mit Höchstwerten zwischen 30 und 33 Grad. In Richtung Wochenmitte wird es dann mit jedem Tag noch heißer mit Temperaturen von teils 39 Grad.
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1: Krebs.
2: Hindernisse überwinden Sie heute mit Entschlossenheit. Sie sind stark, haben Sie Vertrauen in sich.
1: Löwe.
2: Aufmerksamkeit und Fürsorge ist, was Sie jetzt brauchen. Aber vergessen Sie nicht, auch Ihr Partner darf nicht zu kurz kommen.
1: Jungfrau.
2: Wenn Sie heute Lust auf einen emotionalen Neuanfang verspüren, sollten Sie den Sprung ins kalte Wasser wagen. Die Sterne sind auf Ihrer Seite.
1: Waage.
2: Heute ist ein guter Tag, um finanzielle Pläne zu überdenken und kluge Investitionen zu tätigen.
1: Skorpion.
2: Gehen Sie heute raus, um die Natur zu genießen oder für Outdoor-Aktivitäten. Das löst Ihre beklemmenden Gefühle.
1: Schütze.
2: Heute stehen die Sterne günstig für beruflichen Erfolg. Nutzen Sie Ihre Fähigkeiten, um Ihre Ziele zu erreichen.
1: Steinbock.
2: Sie sollten heute klar kommunizieren und Missverständnisse vermeiden, sonst könnte es ungemütlich werden.
1: Wassermann.
2: Heute können Sie durch Geduld und Ausdauer schwierige Herausforderungen meistern und sich selbst überwinden.
1: Fische.
2: Heute können Sie durch Ihre Hilfsbereitschaft anderen Menschen Gutes tun und positive Energien verbreiten.
1: Widder.
2: Nichts kann Sie heute aus der Ruhe bringen. Eine gute Gelegenheit für ein unangenehmes Gespräch.
1: Stier.
2: Sie sind heute der Teamplayer. Bringen Sie Menschen zusammen, um gemeinsame Ziele zu erreichen.
1: Zwillinge.
2: Lassen Sie sich nicht von Rückschlägen entmutigen, denn Sie sind Teil des Weges zum Erfolg. Nutzen Sie sie als Chance, um zu lernen und zu wachsen.
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1: Ich bin Justin Hamm. Guten Morgen. Die Rentenkommission legt heute ihre Reformvorschläge vor. Die Experten übergeben ihren Katalog mit 30 Maßnahmen an Kanzler Merz und Arbeitsministerin Baas. Am Wochenende waren bereits Kernstücke der Pläne bekannt geworden und da hagelte es gleich schon mal jede Menge Kritik. Aus Berlin, Uli Reitinger.
2: Gerade für Linke und Gewerkschaften hören sich die Vorschläge an wie eine Giftliste. Höhere Beiträge, ein Teil davon soll an die Börse gehen, ein höheres Renteneintrittsalter, gekoppelt an die Lebenserwartung und die vielleicht dickste Kröte, die Frührente ohne Abschläge nach 45 Beitragsjahren soll wegfallen. Gerade SPD-Arbeitsministerin Baas dürfte sich schwer tun, diese Vorschläge guten Gewissens zu übernehmen.
1: In Teilen des Kreises Euskirchen ist am Abend für mehrere Stunden der Strom ausgefallen. Ursache war ein Trafobrand im Mechernicher Stadtteil Gehn. Betroffen waren unter anderem Zülpich und große Teile von Mechernich. Inzwischen ist die Störung behoben und alle Gebiete sind wieder mit Strom versorgt. In Wuppertal-Oberbarmen ist ein zweijähriges Kind aus dem vierten Stock eines Mehrfamilienhauses gestürzt und an seinen schweren Verletzungen gestorben. Das Kind fiel etwa 12 Meter tief auf den Bürgersteig. Mehrere Anwohner wurden Zeugen des tragischen Vorfalls. Die Polizei spricht von einem Unglücksfall. Hinweise auf eine Straftat gäbe es bislang nicht. Trotzdem wurden Ermittlungen eingeleitet. Bei der Fußball-WM hat Frankreich mit 3:0 gegen den Irak gewonnen. Die Partie war wegen eines starken Gewitters für mehr als 2 Stunden unterbrochen worden. Norwegen setzte sich mit 3:2 gegen den Senegal durch. Argentinien hat Österreich mit 2:0 besiegt. Die Argentinier haben damit vorzeitig die K.O.-Runde erreicht. Lionel Messi krönte sich mit 2 Toren zum alleinigen WM-Rekordtorschützen. Er überholte den bisherigen Rekordhalter Miroslav Klose.
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1: Die Sonne strahlt heute wieder den ganzen Tag bei bis zu 33 Grad. Und Gewitter? Fehlanzeige auch in den nächsten Tagen nicht. Morgen erreicht die Hitzewelle in NRW dann ihren Höhepunkt bei bis zu 39 Grad. Danach bleibt es auch nachts warm. Die Temperaturen fallen kaum noch unter 20 Grad. Am Donnerstag ändert sich nichts. Blauer Himmel, Sonne pur und bis zu 38 Grad.
3: Der Blick auf die Straßen aus der Antenne NRW-Verkehrszentrale. Liebe Autofahrer, momentan sieht es ganz gut aus. Keine großen Staus. Wir wünschen euch eine gute und sichere Fahrt.
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4: Kurz nach 6 ist es. Guten Morgen zusammen. Ja, da bin ich wieder. Hatte gestern mal noch schönen freien Tag, nachdem ich 3 Tage lang auf dem Festival war. Und wenn ich ehrlich bin, eigentlich bräuchte ich die ganze Woche noch frei, um mich zu erholen, ja? Festival mit 41? Merkt man dann noch ein paar Tage. Jetzt kommt ihr mal gut rein in diesen Dienstag. Den Montag habt ihr ja schon geschafft. Wir haben für euch die besten Hits aller Zeiten. Gleich mit Elton John und Dua Lipa. Davor gibt's Robin Gibb auf die Ohren.
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0: Elton John und Dua Lipa, Cold Heart, hier ist Antenne NRW mit den besten Hits aller Zeiten. Schönen guten Morgen.
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0: Talk, such a shame. Hier ist Antenne NRW mit den besten Hits aller Zeiten. Guten Morgen, gleich noch mehr Hits, unter anderem von Robbie Williams. An diesem Morgen wollen wir mal versuchen, alle zu retten, die in diesen Tagen in ihrer Dachgeschosswohnung förmlich gebraten werden. Ich glaube, so kann man das sagen. Wobei es auch genügend andere Wohnungen gibt, die einfach nicht runterkühlen wollen, oder? Aber wir sind ein Team, wir halten zusammen und sammeln Dinge, die man tun kann, um gerade besser in der heißen Wohnung klarzukommen.
1: Wenn es einem einfach gerade viel zu heiß ist, kann man sich auch einfach mal schnell kalt abduschen oder sich ein Eis gönnen.
2: Ventilator und immer Jalousie runter und Fenster gekippt halten nur tagsüber, damit es irgendwie ein bisschen durch.
1: Solche Sprühflaschen, mit denen man sich immer mit Wasser einsprühen kann, das kühlt auch auf jeden Fall ab.
3: Wenn man also in der heißen Zeit beschattet und dann in der kühlen Zeit mal durchlüftet.
4: Ich hänge immer nasse Tücher aus auf dem Wäscheständer. Und durch die Verdunstung wird das ein bisschen runtergekühlt. Das geht schon.
0: Ja, da waren auch schon ein paar ganz gute Tipps dabei. Und wenn ihr auch noch einen guten Tipp habt, ja, wie man an diesen Tagen in der heißen Bude besser klarkommt, wie man die Wohnung vielleicht gut runterkühlen kann, ja, schickt gerne mal eine WhatsApp hier in die Show, würde mich freuen.
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Die besten Hits aller Zeiten, hier ist Antenne NRW. Wunderschönen guten Morgen. Schaut, den Montag habt ihr schon geschafft. Rein geht's in den Dienstag. Vielleicht seid ihr gerade erst splitterfasernackt aufgewacht, weil es anders nicht auszuhalten gewesen wäre. Schön, dass ihr dabei seid. Ace of Base gibt's jetzt auf die Ohren. Mein Name ist Marc Neugebauer.

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1: Ich bin Justin Hamm. Guten Morgen. In Teilen des Kreises Euskirchen ist am Abend für mehrere Stunden der Strom ausgefallen. Ursache war ein Trafobrand im Mechernicher Stadtteil Gehn. Betroffen waren unter anderem Zülpich und große Teile von Mechernich. Inzwischen ist die Störung behoben und alle Gebiete sind wieder mit Strom versorgt. In Wuppertal-Oberbarmen ist ein zweijähriges Kind aus dem vierten Stock eines Mehrfamilienhauses gestürzt und an seinen schweren Verletzungen gestorben. Das Kind fiel etwa 12 Meter tief auf den Bürgersteig. Mehrere Anwohner wurden Zeugen des tragischen Vorfalls. Die Polizei spricht von einem Unglücksfall. Hinweise auf eine Straftat gäbe es bislang nicht. Trotzdem wurden Ermittlungen eingeleitet.
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1: Die Sonne strahlt heute wieder den ganzen Tag bei bis zu 33 Grad. Und Gewitter? Fehlanzeige auch in den nächsten Tagen nicht. Morgen erreicht die Hitzewelle in NRW dann ihren Höhepunkt bei bis zu 39 Grad. Danach bleibt es auch nachts warm, die Temperaturen fallen kaum noch unter 20 Grad. Am Donnerstag ändert sich nichts. Blauer Himmel, Sonne pur und bis zu 38 Grad.
2: Der Blick auf die Straßen aus der Antenne NRW-Verkehrszentrale, liebe Autofahrer. Momentan sieht's ganz gut aus. Keine großen Staus. Wir wünschen euch eine gute und sichere Fahrt.
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3: Guten Morgen, Freunde. Ich habe einen Nachschlag für euch klargemacht. Gleich gibt's die nächste Portion gute Nachrichten in unseren Good News. Und diese gute Nachricht heute Morgen, die lädt gleich mal zum Baden ein. Also ich meine jetzt nicht Badewanne, sondern draußen sommerlich planschen. Ihr wisst, was ich meine. Die gute Nachricht kommt perfekt zur Hitzewelle. Um was es geht, ihr hört's in 5 Minuten in den Good News.

0: Black, Wonderful Life. Hier ist Antenne NRW mit den besten Hits aller Zeiten. Schönen Dienstagmorgen euch.
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0: Ihr kennt den Deal, hier gibt's nur schöne, hier gibt's nur gute Nachrichten. Heute Morgen gute Nachrichten für den Sommer und gute Nachrichten, wenn ihr jetzt im Sommer irgendwo baden gehen wollt. Entweder hier bei uns oder vielleicht im Urlaub, denn die Badegewässer in Europa sind sauber. Es gibt eine Auswertung der Europäischen Umweltagentur und die zeigt, dass die Badegewässer in Deutschland größtenteils eine ausgezeichnete Wasserqualität haben, aber eben nicht nur bei uns. Es wurden nämlich über 22.000 Badestellen in den 27 EU-Staaten plus Albanien plus Schweiz ausgewertet und Achtung, 85% der Badestellen hatten im vergangenen Jahr eine exzellente Wasserqualität. Besonders gut, vielleicht ja interessant für einen Urlaub, besonders gut ist die Wasserqualität in Zypern und Griechenland. Dann kommen im Ranking Bulgarien, Österreich, Luxemburg und Dänemark und dann auf Platz 7 schon Deutschland. Also, wenn ihr euch die interaktive Karte mit allen Gewässern und Ergebnissen mal anschauen wollt, einfach eine WhatsApp an mich, schicke euch den Link gerne zu und dann habt einen schönen Sommer und viel Spaß beim Baden natürlich.
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0: Das sind die besten Hits aller Zeiten. Lionel Richie bei Antenne NRW. Wunderschönen guten Morgen euch. So, das ist eine sehr große Sauerei. Pippi Langstrumpf ist weg. Darüber spricht Nordrhein-Westfalen heute Morgen. In Hagen wurde die Pippi Langstrumpf-Bronzestatue vom Schulhof der Astrid-Lindgren-Grundschule geklaut. Schon Freitagmorgen hatten Mitarbeiter bemerkt, dass die Pippi Langstrumpf-Statue fehlt. Und das ist erschreckenderweise kein Einzelfall. In der letzten Zeit wurden schon häufiger Bronzeskulpturen einfach geklaut. Wenn ihr irgendwas mitbekommen habt, meldet euch unbedingt bei der Polizei. Sollte Pippi wieder in Hagen auftauchen, werde ich euch natürlich umgehend informieren.
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Antenne NRW ist hier. Guten Morgen. Wie sieht's aus? Ist der Kaffee durchgelaufen? Oder gibt's heute zum Start in den Tag mal Eiskaffee oder Eistee? Kommt auf jeden Fall gut rein. Freue mich, dass ihr mit dabei seid. Ich bin Marc Neugebauer und jetzt gibt's Ava Max bei Antenne NRW.

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1: Ich bin Justin Hamm. Guten Morgen. Das Verhalten von Schülerinnen und Schülern macht Lehrkräften immer stärker zu schaffen. Wie aus dem Deutschen Schulbarometer der Robert-Bosch-Stiftung hervorgeht, geben mittlerweile 46% an, dass das für sie die größte berufliche Belastung ist. Vor 2 Jahren hatte das nur gut jede dritte befragte Lehrkraft so empfunden. Platz 2 der größten Belastungen sind teils große Leistungsunterschiede in den Klassen. Nach der Sperrung der Bonner Nordbrücke stauen sich die Autos auf den Ausweichstrecken immer länger. Das zeigt eine ADAC-Analyse. Besonders heftig trifft es die Route über die Kennedy-Brücke. Dort hat die Stauzeit stadteinwärts um 66% zugenommen. Auf der B9 Richtung Bonner Innenstadt ist die Stauzeit sogar um 150% gestiegen. Der ADAC empfiehlt Pendlern, auf Park and Ride und den Nahverkehr umzusteigen und wenn möglich die Stoßzeiten zu meiden oder im Homeoffice zu arbeiten. Helene Fischer tanzt heute in Gelsenkirchen atemlos durch die Nacht. Für ihr Stadionkonzert gab es zuletzt noch Karten. Für die nächsten 2 NRW-Konzerte am Freitag und Samstag in Köln läuft schon der Bühnenaufbau. Nächste Woche Dienstag ist dann noch ein Konzert in Arnhem. Die Sängerin bringt eine 360-Grad-Bühne mit. Sie wiegt fast 300 Tonnen und bietet für Fans angeblich die perfekte Sicht. Frankreich, Argentinien und Norwegen stehen im 16. Finale der Fußball-WM. Die Franzosen haben auch ihr 2. Gruppenspiel gewonnen. 3:0 hieß es gegen den Irak. Die Partie in Philadelphia war wegen eines Unwetters 2 Stunden unterbrochen. Argentinien besiegte Österreich mit 2:0. Dabei avancierte Lionel Messi zum alleinigen WM-Rekordtorschützen. Und Norwegen feierte einen 3:2-Sieg gegen den Senegal.
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1: Die Sonne strahlt heute wieder den ganzen Tag bei bis zu 33 Grad. Und Gewitter? Fehlanzeige auch in den nächsten Tagen nicht. Morgen erreicht die Hitzewelle in NRW dann ihren Höhepunkt bei bis zu 39 Grad. Danach bleibt es auch nachts warm. Die Temperaturen fallen kaum noch unter 20 Grad. Am Donnerstag ändert sich nichts. Blauer Himmel, Sonne pur und bis zu 38 Grad.
2: Hier ist die Antenne NRW Verkehrszentrale. A3 Frankfurt Richtung Oberhausen zwischen dem Dreieck Heumar und Köln-Mülheim. 4 Kilometer Stau. Nach Bergungsarbeiten wird dort die Fahrbahn gereinigt. Es dauert knapp 10 Minuten länger. A4 Köln Richtung Aachen zwischen dem Dreieck Heumar und Kreuz Köln-Süd. 5 Kilometer Stau. Hier braucht ihr eine Viertelstunde länger. Vorsicht auf der A44 Kassel Richtung Dortmund zwischen dem Kreuz Werl und dem Kreuz Unna Ost. Da ist eine ungesicherte Unfallstelle. Und die A59 Dienstlaken Richtung Duisburg zwischen dem Kreuz Duisburg Nord und Duisburg Meiderich. 3 Kilometer Stau, hier dauert es knapp 10 Minuten länger.
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3: Guten Morgen. So, wer schwitzt schon um diese Uhrzeit? Grüße gehen raus. Unter anderem an alle armen Schweine, die heute Nacht in ihrer Dachgeschosswohnung wahrscheinlich wieder kein Auge zugemacht haben, oder? Ich denke an euch und ich habe ein Herz für euch und auch für alle anderen, deren Wohnung einfach viel zu heiß ist in diesen Tagen. Wie wir sie kühler bekommen? Aha, darüber quatschen wir gleich in 5 Minuten, denn glaubt mir, zusammen schaffen wir das.
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0: Guten Morgen, Antenne NRW hier mit den besten Hits aller Zeiten. Startet gut rein in den Dienstag. So, ich hoffe, ihr konntet zumindest für ein paar Stunden die Augen zumachen. Ja, ich habe ein Herz für Menschen mit Dachgeschosswohnung. Ich glaube, Menschen, die im Sommer in einer Dachgeschosswohnung leben müssen, können in diesen Tagen wahrscheinlich bestens nachfühlen, wie sich so eine Pizza im Backofen fühlt. Nur, dass man den Backofen halt irgendwann abschalten kann. Das geht mit der Dachgeschosswohnung im Sommer leider nicht. Aber jetzt lasst uns gucken, was wir tun können. Ich meine, klar, morgens und abends lüften, wissen wir, Kollegin Angela Kress ist bei mir. Was geht sonst noch?
1: Also tagsüber abdunkeln ist auf jeden Fall eine gute Idee, am besten von außen. Unnötige Teppiche und Kissen aus der Wohnung entfernen, die speichern nämlich Wärme, und abends dann lüften, und dabei hilft ein Ventilator. Der soll die warme Luft rauspusten, also den Ventilator Richtung geöffnetem Fenster drehen und dann ein zweites Fenster öffnen. Durch den leichten Unterdruck wird dann durch das zweite Fenster kühlere Luft ins Zimmer gezogen.
0: Okay, das sind ja schon mal ein paar Tipps für die Bude, aber was kann ich denn noch direkt an meinem Körper tun, falls die Wohnung nicht kühl wird?
1: Die klassischen Tipps beachten, also lieber lauwarm duschen als kalt, genug und regelmäßig trinken, sowas eben. Aber wer mag, kann zum Beispiel auch eine Wärmflasche sozusagen als Kühlflasche nutzen. Einfach vor dem Schlafengehen eine Zeit lang in den Kühlschrank legen. Oder ab und zu kaltes Wasser über die Handgelenke fließen lassen. Da sind die Adern so dicht unter der Haut und das Blut wird dann schnell ein bisschen abgekühlt.
0: Dankeschön, Angela, für all die Tipps. Und wenn ihr auch noch welche habt, also Tipps, wie ihr euch abkühlt an diesen heißen Tagen oder wie man die Bude, vielleicht ja die Dachgeschosswohnung, kühler bekommt, gerne eine WhatsApp zu mir. 0160 339 7000. Ihr hört Antenne NRW. Ich bin Marc Neugebauer. Schönen Morgen euch.

0: So klingt der Sommer bei Antenne NRW. Phil Collins, You Can't Hurry Love. Die besten Hits aller Zeiten für euch. Schönen guten Morgen. Kleines WM-Update für euch heute Morgen. Wir schauen auf die Spiele von gestern Abend und in der Nacht. Zwei Messi-Treffer gab es gestern Abend beim 2:0-Sieg von Argentinien gegen Österreich. Und damit ist Lionel Messi jetzt alleiniger WM-Rekordtorschütze. Außerdem zwei Mbappé-Treffer beim 3:0-Sieg von Frankreich gegen den Irak und zwei Haaland-Treffer gab es in der Nacht beim 3:2 von Norwegen gegen den Senegal. Und da gab es heute Morgen ja auch schon ein Spiel. Algerien hat heute Morgen nach Rückstand 2:1 gegen Jordanien gewonnen.
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The Buggles, Video Kill, The Radio Star. Das sind die besten Hits aller Zeiten für euch bei Antenne NRW. 7:45. Schönen guten Morgen. Und ich würde gerne mal wissen, wo ist es denn jetzt gerade in diesen Minuten in Nordrhein-Westfalen am wärmsten? In Köln aktuell 21 Grad gemessen. In Münster sind es erst 17 Grad. In Hallenberg 18 Grad. Und bei euch? So, wer kann das toppen? WhatsApp gerne mal in die 0160 339 7000. Gebt mal Bescheid, was euer Thermometer jetzt gerade schon anzeigt. Währenddessen Limp Bizkit, Behind Blue Eyes. Ich bin Marc Neugebauer. Schönen Morgen euch.

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1: Ich bin Justin Hamm. Guten Morgen. Nach der Sperrung der Bonner Nordbrücke stauen sich die Autos auf den Ausweichstrecken immer länger. Das zeigt eine ADAC-Analyse. Besonders heftig trifft es die Route über die Kennedy-Brücke. Dort hat die Stauzeit stadteinwärts um 66% zugenommen. Auf der B9 Richtung Bonner Innenstadt ist die Stauzeit sogar um 150% gestiegen. Der ADAC

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1: Die Sonne strahlt heute wieder den ganzen Tag bei bis zu 33 Grad. Und Gewitter? Fehlanzeige auch in den nächsten Tagen nicht. Morgen erreicht die Hitzewelle in NRW dann ihren Höhepunkt bei bis zu 39 Grad. Danach bleibt es auch nachts warm. Die Temperaturen fallen kaum noch unter 20 Grad. Am Donnerstag ändert sich nichts. Blauer Himmel, Sonne pur und bis zu 38 Grad.
2: Hier ist die Antenne NRW Verkehrszentrale. A3 Frankfurt Richtung Oberhausen zwischen dem Dreieck Heumar und Köln-Mühlheim. 4 Kilometer Stau. Nach Bergungsarbeiten wird dort die Fahrbahn gereinigt. Es dauert knapp 10 Minuten länger. A4 Köln Richtung Aachen zwischen dem Dreieck Heumar und Kreuz Köln-Süd. 5 Kilometer Stau. Hier braucht ihr eine Viertelstunde länger. Vorsicht auf der A44 Kassel Richtung Dortmund zwischen dem Kreuz Werl und dem Kreuz Unna Ost. Da ist eine ungesicherte Unfallstelle. Und die A59 Dienstlaken Richtung Duisburg zwischen dem Kreuz Duisburg Nord und Duisburg Meiderich 3 Kilometer Stau. Hier dauert es knapp 10 Minuten länger.
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3: Wir starten gemeinsam rein in den Dienstag und ihr wisst das, dienstags wird hier bei mir in der Sendung ordentlich diskutiert, denn jeden Dienstag frage ich euch, ist es okay? Es ist Sommer, es ist heiß und für viele ist es eine Qual, wenn sie sich morgens in ihr Outfit für den Job schmeißen müssen, weil es vielleicht vom Arbeitgeber verboten wurde, was Kurzes, was Luftiges anzuziehen bei diesen Temperaturen. Und ich frage heute Morgen, habt ihr dafür Verständnis? Oder anders gefragt, so dass es auch passt, ist es okay, dass der Arbeitgeber auch im Hochsommer verbietet, kurze oder sommerliche Klamotten zu tragen? Was sagt ihr? WhatsApp gerne schon mal in die Show. Wir diskutieren in 5 Minuten hier bei mir.
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0: Lieb ich The Rembrandts, I'll be there for you bei Antenne NRW. Die besten Hits aller Zeiten für euch. Schönen guten Morgen. Gleich noch mehr davon, unter anderem von Dermot Kennedy.
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0: Ja, lasst uns hier heute Morgen mal über euren Chef oder eure Chefin sprechen und vor allem über euren Job bei über 30 Grad. Jetzt ist es so, dass einige Jobs bei diesen Temperaturen wirklich heftig sind. Grüße unter anderem auf die Baustellen und meinen allergrößten Respekt für euch, ja. Und dann gibt's aber auch Jobs, die sind vielleicht körperlich nicht so anstrengend, aber man muss sich, egal bei welchem Wetter, zum Beispiel in den Anzug stecken. Zur Frage an euch ist heute Morgen, ist es okay, dass Arbeitgeber auch im Hochsommer verbieten, kurze oder sommerliche, luftige Klamotten zu tragen? Kerstin hat sich in die Show gemeldet.
2: Das kommt ja schon sehr auf die Branche an, ne? Also, dass man als Mann jetzt nicht unbedingt mit kurzer Hose und Flipflops irgendwie als am Bankschalter steht, versteht sich von selber. Ich glaube, das ist wirklich abhängig von dem, was du machst und was von dir erwartet wird.
0: Kerstin, danke dir. Ja, schaut, ich hätte gar kein Problem damit, wenn der Bankangestellter in kurzer Hose hinterm Tresen steht. Wäre mir total egal. Aber lasst es uns ausdiskutieren. David hat noch eine WhatsApp hier reingeschrieben und der, ja, ist auch ein bisschen härter unterwegs. Er schreibt, Augen auf bei der Berufswahl. Ich weiß ja, wenn ich meinen Job antrete, was mich erwartet. Und weiter schreibt David, ich finde, es gehört sich schon, dass zum Beispiel ein Anwalt im Anzug vor mir sitzt. Kurze Hose wäre dann nicht angemessen, schreibt David. Aber was sagt denn ihr? Ja, die Frage an euch ist heute Morgen, ist es okay, dass der Arbeitgeber auch jetzt im Hochsommer verbietet, kurze oder sommerliche Klamotten zu tragen? Bin gespannt, was ihr sagt.
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0: ABC, The Look of Love. Das ist Antenne NRW mit den besten Hits aller Zeiten. Guten Morgen. Und darüber spricht Nordrhein-Westfalen heute Morgen. Auf der A2 hat die Polizei am Wochenende eine fußballgroße Schildkröte gerettet. Entdeckt wurde die auf einem Beschleunigungsstreifen bei Porta Westfalica. Die Polizei hat die Schildkröte gerettet und in den Tierpark Herford gebracht. Gar nicht so schön ist die Vermutung, dass die Schildkröte eventuell einfach ausgesetzt wurde. Da wird jetzt natürlich ermittelt. Und auch darüber spricht NRW heute Morgen. Gestern Abend gab es einen Stromausfall in Teilen des Kreises Euskirchen. Der ging über mehrere Stunden. Grund dafür war ein Trafobrand in dem Umspannwerk. Kurz nach 8:30 hatten dann gestern Abend alle wieder Strom. Also auch heute Morgen sollte im Kreis Euskirchen alles wieder laufen.
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Ed Sheeran bei Antenne NRW 5 vor 8. Guten Morgen, kommt gut rein in diesen Dienstag. Wir haben nicht nur die besten Hits aller Zeiten für euch, sondern vor allem auch den Soundtrack für euren Sommer. Und jetzt mit einem Hit aus dem Jahr 1995, den muss man eigentlich von Anfang an auf voller Lautstärke hören. Ricky Martin, Maria gibt's jetzt. Ich bin Marc Neugebauer, schön, dass ihr dabei seid. Whippa!

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1: Ich bin Justin Hamm. Guten Morgen. Die Rente ist das Thema dieser Tage. Heute legt die Expertenkommission ihre Reformvorschläge der Bundesregierung vor. Darunter viele einschneidende Punkte wie ein späterer Renteneintritt. Außerdem soll es eine neue Kapitalrente geben, bedeutet, ein Teil der Abgaben wird am Kapitalmarkt angelegt. Von der Kommission heißt es, nach 45 Beitragsjahren könnte das 770 Euro mehr Rente bringen. Zielfahnder vom Düsseldorfer LKA haben in Litauen eine mordverdächtige Jugendliche aufgespürt. Sie war 5 Monate auf der Flucht. Die 17-Jährige soll Mitte Januar in Kastrop-Rauxel einen gleichaltrigen Jungen erstochen haben. Sie sitzt jetzt in Litauen in Haft und wartet auf ihre Auslieferung nach Deutschland. In Teilen des Kreises Euskirchen ist am Abend für mehrere Stunden der Strom ausgefallen. Ursache war ein Trafobrand im Mechernicher Stadtteil Gehn. Betroffen waren unter anderem Zülpich und große Teile von Mechernich. Inzwischen ist die Störung behoben und alle Gebiete sind wieder mit Strom versorgt. 3 Nationen sind weiter, eine raus. Das ist die Bilanz der Nacht bei der Fußball-WM. Vor gut einer Stunde zu Ende gegangen ist ein arabisches Duell. Algerien besiegt die Jordanien mit 2:1. Die Jordanier können nicht mehr weiterkommen. Frankreich ist nach einem 3:0-Sieg gegen den Irak weiter, genauso wie Argentinien, das Österreich 2:0 schlug und Norwegen, das den Senegal mit 3:2 besiegte.
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1: Die Sonne strahlt heute wieder den ganzen Tag bei bis zu 33 Grad. Und Gewitter? Fehlanzeige auch in den nächsten Tagen nicht. Morgen erreicht die Hitzewelle in NRW dann ihren Höhepunkt bei bis zu 39 Grad. Danach bleibt es auch nachts warm. Die Temperaturen fallen kaum noch unter 20 Grad. Am Donnerstag ändert sich nichts. Blauer Himmel, Sonne pur und bis zu 38 Grad.
2: Der Blick auf die Straßen aus der Antenne NRW Verkehrszentrale. A1 Euskirchen Richtung Dortmund zwischen Gleuel und dem Kreuz Leverkusen West. 10 Kilometer Stau, hier dauert es eine halbe Stunde länger. Auf der A3 Frankfurt Richtung Oberhausen zwischen Königsforst und Köln-Mühlheim. 9 Kilometer Stau, nach Bergungsarbeiten wird dort die Fahrbahn gereinigt. Hier braucht ihr auch eine halbe Stunde länger. Auf der A4 Köln Richtung Aachen zwischen dem Dreieck Heumer und dem Kreuz Köln Süd 7 Kilometer Stau, hier dauert es knapp 20 Minuten länger. Auf der A44 Kassel Richtung Dortmund zwischen Werl Süd und Unna Ost 10 Kilometer stockender Verkehr wegen Bergungsarbeiten auf der linken Spur, auch hier dauert es mehr als 20 Minuten länger. Ansonsten wünschen wir euch weiterhin eine
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3: Kurz nach 8, guten Morgen. So, da bin ich wieder. Ja, hatte gestern mal noch schönen Tag frei, nachdem ich 3 Tage lang auf einem Festival war. Und wenn ich ehrlich bin, eigentlich bräuchte ich noch die ganze Woche frei, um mich zu erholen. Ja, Festival mit 41, merkt man noch ein paar Tage. So, kommt mal gut rein in diesen Dienstag. Den Montag habt ihr ja schon geschafft. Und wie ihr das von uns kennt, gibt's die besten Hits aller Zeiten für euch gleich mit Nico Santos. Jetzt die Pet Shop Boys für euch.
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0: Nico Santos am Dienstagmorgen. Ihr hört Antenne NRW. Wir spielen euch die besten Hits aller Zeiten. Schön, dass ihr dabei seid.
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0: Ja, da wäre dann der Ohrwurm für heute, oder? The Weather Girls, It's Raining Man bei Antenne NRW. Die besten Hits aller Zeiten für euch. Schönen guten Morgen. An diesem Morgen wollen wir mal versuchen, alle zu retten, die in diesen Tagen in ihrer Dachgeschosswohnung förmlich gebraten werden. Ich glaube, so kann man das sagen. Wobei es auch genügend andere Wohnungen gibt, die einfach nicht runterkühlen wollen, oder? Aber wir sind ein Team, wir halten zusammen und sammeln Dinge, die man tun kann, um gerade besser in der heißen Wohnung klarzukommen.
1: Wenn es einem einfach gerade viel zu heiß ist, kann man sich auch einfach mal schnell kalt abduschen oder sich ein Eis gönnen.
2: Ventilator und immer Jalousie runter und Fenster gekippt halten nur tagsüber, damit es irgendwie ein bisschen durchzieht.
1: Solche Sprühflaschen, mit denen man sich immer mit Wasser einsprühen kann, das kühlt auch auf jeden Fall ab.
3: Wenn man also in der heißen Zeit beschattet und dann in der kühlen Zeit mal durchlüftet.
4: Ich hänge immer nasse Tücher aus auf dem Wäscheständer und durch die Verdunstung wird das ein bisschen runtergekühlt. Das geht schon.
0: Ja, da waren auch schon ein paar ganz gute Tipps dabei und wenn ihr auch noch einen guten Tipp habt, ja, wie man an diesen Tagen in der heißen Bude besser klarkommt, wie man die Wohnung vielleicht gut runterkühlen kann, ja, schickt gerne meine WhatsApp hier in die Show, würde mich freuen.
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Rihanna bei Antenne NRW. Das sind die besten Hits aller Zeiten für euch. 8:55. Es ist schönen guten Morgen. Den Montag habt ihr schon geschafft. Rein geht's in den Dienstag. Ja, vielleicht seid ihr gerade erst nackt aufgewacht, weil die Nacht sonst nicht anders auszuhalten war. Dann schön, dass ihr jetzt mit dabei seid. Liquido Narcotic gibt's jetzt auf die Ohren. Das ist der Soundtrack für euren Sommer hier bei Antenne NRW. Ich bin Marc Neugebauer. Hi.

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1: Ich bin Justin Hamm. Guten Morgen. Zielfahnder vom Düsseldorfer LKA haben in Litauen eine mordverdächtige Jugendliche aufgespürt. Sie war 5 Monate auf der Flucht. Die 17-Jährige soll Mitte Januar in Kastrop-Rauxel einen gleichaltrigen Jungen erstochen haben. Sie sitzt jetzt in Litauen in Haft und wartet auf ihre Auslieferung nach Deutschland. In Teilen des Kreises Euskirchen ist am Abend für mehrere Stunden der Strom ausgefallen. Ursache war ein Trafobrand im Mechernicher Stadtteil Gehn. Betroffen waren unter anderem Zülpich und große Teile von Mechernich. Inzwischen ist die Störung behoben und alle Gebiete sind wieder mit Strom versorgt.
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0: Zentrale. A1 Euskirchen Richtung Dortmund zwischen Gleuel und dem Kreuz Leverkusen West. 10 Kilometer Stau, hier dauert es eine halbe Stunde länger. Auf der A3 Frankfurt Richtung Oberhausen zwischen Königsforst und Köln-Mühlheim. 9 Kilometer Stau, nach Bergungsarbeiten wird dort die Fahrbahn gereinigt. Hier braucht ihr auch eine halbe Stunde länger. Auf der A4 Köln Richtung Aachen zwischen dem Dreieck Heumer und dem Kreuz Köln Süd 7 Kilometer Stau. Hier dauert es knapp 20 Minuten länger. Auf der A44 Kassel Richtung Dortmund zwischen Werl Süd und Unna Ost 10 Kilometer stockender Verkehr wegen Bergungsarbeiten auf der linken Spur. Auch hier dauert es mehr als 20 Minuten länger. Ansonsten wünschen wir euch weiterhin eine
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2: Guten Morgen, Freunde. Ich habe einen Nachschlag für euch klargemacht. Gleich gibt's die nächste Portion gute Nachrichten in unseren Good News. Und diese gute Nachricht heute Morgen, die lädt gleich mal zum Baden ein. Also ich meine jetzt nicht Badewanne, sondern draußen sommerlich planschen. Ihr wisst, was ich meine. Die gute Nachricht kommt perfekt zur Hitzewelle. Um was es geht, ihr hört's in 5 Minuten in den Good News.
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0: Hört ihr Queen? Hört ihr Antenne NRW? Wir spielen euch die besten Hits aller Zeiten. Schönen guten Morgen und wir haben gleich noch mehr Hits für euch, unter anderem von Tina Turner. Und davor hört ihr noch The Weeknd bei uns, hier bei Antenne NRW.
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0: Ihr kennt den Deal, hier gibt's nur schöne, hier gibt's nur gute Nachrichten. Heute Morgen gute Nachrichten für den Sommer und gute Nachrichten, wenn ihr jetzt im Sommer irgendwo baden gehen wollt. Entweder hier bei uns oder vielleicht im Urlaub. Denn die Badegewässer in Europa sind sauber. Es gibt eine Auswertung der Europäischen Umweltagentur und die zeigt, dass die Badegewässer in Deutschland größtenteils eine ausgezeichnete Wasserqualität haben, aber eben nicht nur bei uns. Es wurden nämlich über 22.000 Badestellen in den 27 EU-Staaten plus Albanien plus Schweiz ausgewertet und Achtung, 85% der Badestellen hatten im vergangenen Jahr eine exzellente Wasserqualität. Besonders gut, vielleicht ja interessant für den Urlaub, besonders gut ist die Wasserqualität in Zypern und Griechenland. Dann kommen im Ranking Bulgarien, Österreich, Luxemburg und Dänemark und dann auf Platz 7 schon Deutschland. Also, wenn ihr euch die interaktive Karte mit allen Gewässern und Ergebnissen mal anschauen wollt, einfach eine WhatsApp an mich, schicke euch den Link gerne zu und dann habt einen schönen Sommer und viel Spaß beim Baden natürlich.
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0: Mit Tina Turner geht's in diesen Dienstagmorgen. Antenne NRW ist hier. Wir spielen euch die besten Hits aller Zeiten. Schön, dass ihr mit dabei seid. So, das ist eine sehr große Sauerei. Pippi Langstrumpf ist weg. Darüber spricht Nordrhein-Westfalen heute Morgen. In Hagen wurde die Pippi Langstrumpf-Bronzestatue vom Schulhof der Astrid-Lindgren-Grundschule geklaut. Schon Freitagmorgen hatten Mitarbeiter bemerkt, dass die Pippi Langstrumpf-Statue fehlt. Und das ist erschreckenderweise kein Einzelfall. In der letzten Zeit wurden schon häufiger Bronzeskulpturen einfach geklaut. Wenn ihr irgendwas mitbekommen habt, meldet euch unbedingt bei der Polizei. Sollte Pippi wieder in Hagen auftauchen, werde ich euch natürlich umgehend informieren.
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Ihr hört Antenne NRW. Guten Morgen, kommt gut rein in diesen Dienstag. Wisst ihr, was es bei der Hitze gar nicht braucht, aber sowas von mal gar nicht? Wenn man krank wird, bei den Temperaturen. So, über eine kleine Runde Mitleid ins Studio würde ich mich freuen. Ja, ich meine mich. Anna Nacklapp mit Alle Farben und You Not Us hört ihr jetzt. Supergirl, danke euch fürs Einschalten.

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1: Ich bin Justin Hamm. Guten Morgen. Für mehr als 17 Millionen Menschen in Deutschland ist eine Woche Sommerurlaub finanziell nicht drin. Laut Statistik Bundesamt konnte sich 2025 gut ein Fünftel der Bevölkerung keine einwöchige Urlaubsreise leisten. Besonders betroffen sind Alleinerziehende. Im EU-Vergleich steht Deutschland aber noch gut da. Europaweit kann sich im Schnitt mehr als ein Viertel der Menschen keinen Urlaub leisten. In den Nahverkehrszügen in NRW hat es im vergangenen Jahr 7000 Übergriffe auf Zugbegleiter gegeben. Verkehrsminister Kriescher sagte gestern, das Land ziehe Lehren aus dem Sicherheitsbericht. Unter anderem soll KI Bilder von Videokameras auswerten und gefährliche Situationen in Echtzeit erkennen. Das Land will außerdem mehr Sicherheitspersonal im Nahverkehr einsetzen. Mehr als 4 Tonnen Cannabis, dazu kiloweise Kokain und Crack. Ermittler sind in NRW, Spanien und Österreich gegen eine Gruppe mutmaßlicher Drogenhändler vorgegangen. Im Auftrag der Kölner Staatsanwaltschaft wurden 31 Privatwohnungen, Geschäftsräume und Verstecke durchsucht. Zudem wurden 9 Haftbefehle gegen Tatverdächtige im Alter von 24 bis 31 Jahren vollstreckt. Und wir schauen auf die vergangene Nacht bei der Fußball-WM. Jordanien ist nach einer 1:2 Niederlage gegen Algerien ausgeschieden. Frankreich, Argentinien und Norwegen sicherten sich vorzeitig das Ticket für die K.O.-Runde. Thomas Bremser berichtet.
2: Erst stellt Lionel Messi einen neuen Torrekord auf. Mit seinen 2 Treffern gegen Österreich steht der Argentinier jetzt bei 18 WM-Toren. Auf die könnte auch Kylian Mbappé bei dieser WM kommen. Beim Sieg gegen den Irak trifft auch er doppelt. Später zieht Norwegens Topstar Erling Haaland nach. Gegen Senegal schnürt auch er einen Doppelpack. Argentinien, Frankreich und Norwegen somit sicher in der nächsten Runde.
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1: Es gibt heute wieder Sonne satt und es ist richtig heiß mit bis zu 33 Grad. Gewitterfehlanzeige, auch in den nächsten Tagen ist es ruhig. Morgen erreicht die Hitzewelle in NRW dann ihren Höhepunkt mit bis zu 39 Grad. Am Donnerstag ändert sich ebenfalls nichts. Blauer Himmel und Sonne pur bei bis zu 38 Grad.
3: Hier ist eure Antenne NRW Verkehrszentrale. Einen wunderschönen guten Morgen, liebe Autofahrer. Wir schauen gemeinsam auf die A1 Euskirchen Richtung Köln zwischen Gleuel und Köln-Bocklemünd. 7 Kilometer stockend, hier braucht ihr eine Viertelstunde länger. A3 Arnheim Richtung Köln zwischen Dienstlaken Süd und dem Kreuz Kaiserberg. 8 Kilometer stockend, hier braucht ihr auch eine Viertelstunde mehr. A4 Olpe Richtung Köln zwischen Untereschbach und dem Kreuz Köln-Ost. 10 Kilometer Stau, hier dauert es eine halbe Stunde länger. Und ebenfalls A4 Aachen Richtung Köln zwischen Kreuz Köln-West und Köln-Poll. 8 Kilometer Stau nach einem Unfall, hier braucht ihr knapp eine Dreiviertelstunde länger. Die A44 Kassel Richtung Dortmund zwischen Werl Süd und Unna Ost. 10 Kilometer Stau wegen Bergungsarbeiten. Hier dauert es gut eine halbe Stunde mehr. Und ansonsten wünschen wir euch weiterhin eine gute und sichere Fahrt.
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4: Guten Morgen. So, wer schwitzt schon um diese Uhrzeit? Grüße gehen raus. Unter anderem an alle armen Schweine, die heute Nacht in ihrer Dachgeschosswohnung wahrscheinlich wieder kein Auge zugemacht haben. Oder? Ich denke an euch und ich habe ein Herz für euch und auch für alle anderen, deren Wohnung einfach viel zu heiß ist in diesen Tagen. Wie wir sie kühler bekommen. Aha, darüber quatschen wir gleich in 5 Minuten, denn glaubt mir, zusammen schaffen wir das.
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0: Morgen euch. Antenne NRW ist hier mit den besten Hits aller Zeiten. So, ich hoffe, ihr konntet zumindest für ein paar Stunden die Augen zumachen. Ja, ich habe ein Herz für Menschen mit Dachgeschosswohnung. Ich glaube, Menschen, die im Sommer in einer Dachgeschosswohnung leben müssen, können in diesen Tagen wahrscheinlich bestens nachfühlen, wie sich so eine Pizza im Backofen fühlt. Nur, dass man den Backofen halt irgendwann abschalten kann. Das geht mit der Dachgeschosswohnung im Sommer leider nicht. Aber jetzt lasst uns gucken, was wir tun können. Ich meine, klar, morgens und abends lüften, wissen wir. Kollegin Angela Kress ist bei mir. Was geht sonst noch?
1: Also tagsüber abdunkeln ist auf jeden Fall eine gute Idee, am besten von außen. Unnötige Teppiche und Kissen aus der Wohnung entfernen, die speichern nämlich Wärme. Und abends dann lüften, und dabei hilft ein Ventilator. Der soll die warme Luft rauspusten, also den Ventilator Richtung geöffnetem Fenster drehen und dann ein zweites Fenster öffnen. Durch den leichten Unterdruck wird dann durch das zweite Fenster kühlere Luft ins Zimmer gezogen.
0: Okay, das sind ja schon mal ein paar Tipps für die Bude, aber was kann ich denn noch direkt an meinem Körper tun, falls die Wohnung nicht kühl wird?
1: Die klassischen Tipps beachten, also lieber lauwarm duschen als kalt, genug und regelmäßig trinken, sowas eben. Aber wer mag, kann zum Beispiel auch eine Wärmflasche sozusagen als Kühlflasche nutzen. Einfach vor dem Schlafengehen eine Zeit lang in den Kühlschrank legen. Oder ab und zu kaltes Wasser über die Handgelenke fließen lassen. Da sind die Adern so dicht unter der Haut und das Blut wird dann schnell ein bisschen abgekühlt.
0: Dankeschön, Angela, für all die Tipps. Und wenn ihr auch noch welche habt, also Tipps, wie ihr euch abkühlt an diesen heißen Tagen oder wie man die Bude, vielleicht ja die Dachgeschosswohnung, kühler bekommt, gerne eine WhatsApp zu mir. 0160 339 7000. Ihr hört Antenne NRW. Ich bin Marc Neugebauer. Schönen Morgen euch.

0: Roxette, Dressed for Success. Ihr hört Antenne NRW. Wir haben die besten Hits aller Zeiten für euch. Schönen guten Morgen. Kleines WM-Update für euch heute Morgen. Wir schauen auf die Spiele von gestern Abend und in der Nacht. Zwei Messi-Treffer gab es gestern Abend beim 2:0-Sieg von Argentinien gegen Österreich. Und damit ist Lionel Messi jetzt alleiniger WM-Rekordtorschütze. Außerdem zwei Mbappé-Treffer beim 3:0-Sieg von Frankreich gegen den Irak und zwei Haaland-Treffer gab es in der Nacht beim 3:2 von Norwegen gegen den Senegal. Und da gab es heute Morgen ja auch schon ein Spiel. Algerien hat heute Morgen nach Rückstand 2:1 gegen Jordanien gewonnen.
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Aber bei Antenne NRW, wunderschönen guten Morgen und kurzer Temperaturcheck für Nordrhein-Westfalen. Aktuell gemessen in Rheine 20 Grad, in Soest sind es 21 Grad und in Duisburg schon 22 Grad. So, wer kann das heute Morgen toppen? Was sagt euer Thermometer? Gerne mal eine WhatsApp reinschicken, 0160 339 7000. Wo in NRW ist es gerade am wärmsten? Und währenddessen Snow Patrol, Shut Your Eyes. Ich bin Marc Neugebauer, danke euch fürs Einschalten.

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1: Ich bin Justin Hamm. Guten Morgen. In den Nahverkehrszügen in NRW hat es im vergangenen Jahr 7000 Übergriffe auf Zugbegleiter gegeben. Verkehrsminister Kriescher sagte gestern, das Land ziehe Lehren aus dem Sicherheitsbericht. Unter anderem soll KI Bilder von Videokameras auswerten und gefährliche Situationen in Echtzeit erkennen. Das Land will außerdem mehr Sicherheitspersonal im Nahverkehr einsetzen. Mehr als 4 Tonnen Cannabis, dazu kiloweise Kokain und Crack. Ermittler sind in NRW, Spanien und Österreich gegen eine Gruppe mutmaßlicher Drogenhändler vorgegangen. Im Auftrag der Kölner Staatsanwaltschaft wurden 31 Privatwohnungen, Geschäftsräume und Verstecke durchsucht. Zudem wurden 9 Haftbefehle gegen Tatverdächtige im Alter von 24 bis 31 Jahren vollstreckt.
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1: Es gibt heute wieder Sonne satt und es ist richtig heiß mit bis zu 33 Grad. Gewitterfehlanzeige, auch in den nächsten Tagen ist es ruhig. Morgen erreicht die Hitzewelle in NRW dann ihren Höhepunkt mit bis zu 39 Grad. Am Donnerstag ändert sich ebenfalls nichts, blauer Himmel und Sonne pur bei bis zu 38 Grad.
2: Hier ist eure Antenne NRW Verkehrszentrale. Einen wunderschönen guten Morgen, liebe Autofahrer. Wir schauen gemeinsam auf die A1 Euskirchen Richtung Köln zwischen Gleuel und Köln-Bocklemünd. 7 Kilometer stockend, hier braucht ihr eine Viertelstunde länger. A3 Arnheim Richtung Köln zwischen Dienstlaken Süd und dem Kreuz Kaiserberg. 8 Kilometer stockend, hier braucht ihr auch eine Viertelstunde mehr. A4 Olpe Richtung Köln zwischen Untereschbach und dem Kreuz Köln-Ost. 10 Kilometer Stau, hier dauert es eine halbe Stunde länger. Und ebenfalls A4 Aachen Richtung Köln zwischen Kreuz Köln-West und Köln-Poll. 8 Kilometer Stau nach einem Unfall, hier braucht ihr knapp eine Dreiviertelstunde länger. Die A44 Kassel Richtung Dortmund zwischen Werl Süd und Unna Ost. 10 Kilometer Stau wegen Bergungsarbeiten. Hier dauert es gut eine halbe Stunde mehr. Und ansonsten wünschen wir euch weiterhin eine gute und sichere Fahrt.
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3: Wir starten gemeinsam rein in den Dienstag und ihr wisst das, dienstags wird hier bei mir in der Sendung ordentlich diskutiert, denn jeden Dienstag frage ich euch, ist es okay? Es ist Sommer, es ist heiß,

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0: Love is just a kiss. Großartiger Hit. Schönen Dienstagmorgen mit Jam und Spoon und Be Angels bei Antenne NRW. Die besten Hits aller Zeiten für euch und gleich noch mehr Hits, unter anderem von Rick Springfield und davor noch Michael Patrick Kelly für euch.
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0: Ja, lasst uns hier heute Morgen mal über euren Chef oder eure Chefin sprechen und vor allem über euren Job bei über 30 Grad. Jetzt ist es so, dass einige Jobs bei diesen Temperaturen wirklich heftig sind. Grüße unter anderem auf die Baustellen und meinen allergrößten Respekt für euch. Ja, und dann gibt's aber auch Jobs, die sind vielleicht körperlich nicht so anstrengend, aber man muss sich, egal bei welchem Wetter, zum Beispiel in den Anzug stecken. Zur Frage an euch ist heute Morgen, ist es okay, dass Arbeitgeber auch im Hochsommer verbieten, kurze oder sommerliche, luftige Klamotten zu tragen? Kerstin hat sich in die Show gemeldet.
2: Es kommt ja schon sehr auf die Branche an, ne? Also, dass man als Mann jetzt nicht unbedingt mit kurzer Hose und Flipflops irgendwie als am Bankschalter steht, versteht sich von selber. Ich glaube, das ist wirklich abhängig von dem, was du machst und was von dir erwartet wird.
0: Kerstin, danke dir. Ihr schaut, ich hätte gar kein Problem damit, wenn der Bankangestellter in kurzer Hose hinterm Tresen steht. Wäre mir total egal. Aber lasst es uns ausdiskutieren. David hat noch eine WhatsApp hier reingeschrieben und der, ja, ist auch ein bisschen härter unterwegs. Er schreibt, Augen auf bei der Berufswahl. Ich weiß ja, wenn ich meinen Job antrete, was mich erwartet. Und weiter schreibt David, ich finde, es gehört sich schon, dass zum Beispiel ein Anwalt im Anzug vor mir sitzt. Kurze Hose wäre dann nicht angemessen, schreibt David. Aber was sagt denn ihr? Ja, die Frage an euch ist heute Morgen, ist es okay, dass der Arbeitgeber auch jetzt im Hochsommer verbietet, kurze oder sommerliche Klamotten zu tragen? Bin gespannt, was ihr sagt.
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0: Morgen mit Rick Springfield bei Antenne NRW. Die besten Hits aller Zeiten für euch. Und darüber spricht Nordrhein-Westfalen heute Morgen. Auf der A2 hat die Polizei am Wochenende eine fußballgroße Schildkröte gerettet. Entdeckt wurde die auf einem Beschleunigungsstreifen bei Porta Westfalica. Die Polizei hat die Schildkröte gerettet und in den Tierpark Herford gebracht. Gar nicht so schön ist die Vermutung, dass die Schildkröte eventuell einfach ausgesetzt wurde. Da wird jetzt natürlich ermittelt. Und auch darüber spricht NRW heute Morgen. Gestern Abend gab es einen Stromausfall in Teilen des Kreises Euskirchen. Der ging über mehrere Stunden. Grund dafür war ein Trafobrand in dem Umspannwerk. Kurz nach 8:30 hatten dann gestern Abend alle wieder Strom. Also auch heute Morgen sollte im Kreis Euskirchen alles wieder laufen.
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Guten Morgen, Antenne NRW hier mit den besten Hits aller Zeiten. 7:07 ist es. Mein Name ist Marc Neugebauer. Ich verzieh mich jetzt. Werden wir vielleicht gleich lieber mal eine Tasse Tee als den nächsten Kaffee machen, damit der Hals und die Stimme wieder besser wird. Also ich hoffe, wir hören uns morgen früh wieder. Ab 10 übernimmt Kollegin Anne Graul hier bei Antenne NRW und die schaut mal mit euch, in welchen Regionen es in diesen Tagen besonders heiß ist und wo man sich vielleicht auch ein bisschen abkühlen kann. Schauen wir mal, das alles gleich um 10 nach 10 bei Anne Graul und ja, ihr kommt mir gut durch diesen Tag. Jetzt mit Joe Cocker, Summer in the

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1: Ich bin Justin Hamm. Die Bundesregierung will die Rentenreform genauso umsetzen, wie es eine Expertenkommission vorschlägt. Einzelne Maßnahmen herauszunehmen, könne man sich nicht leisten, so Kanzler Merz. Der 30-Punkte-Plan beinhaltet unter anderem einen späteren Renteneintritt und dass Beiträge am Aktienmarkt angelegt werden. So soll dem demografischen Wandel vorgebeugt werden. Wie der aussieht, zeigen Behördenzahlen. Fast ein Drittel aller Erwerbstätigen gehen absehbar, also innerhalb der nächsten 15 Jahre, in den Ruhestand. Das Anstrengendste für Lehrerinnen und Lehrer ist häufig das Verhalten der Schüler. Das zeigt das Deutsche Schulbarometer der Robert-Bosch-Stiftung. Fast die Hälfte der befragten Lehrkräfte gibt an, dass das mittlerweile für sie die größte berufliche Belastung ist. Lea Matschul hat berichtet.
2: Die Schüler können sich nicht gut konzentrieren, sie haben keinen Bock oder sie rufen ständig dazwischen, werden womöglich auch aggressiv. Dieses Verhalten der Kinder und Jugendlichen stresst Lehrer und Lehrerinnen und das zunehmend. An Grundschulen und Gymnasien ist die Lage offenbar etwas besser. Dort nehmen Lehrkräfte das Verhalten der Schüler weniger belastend wahr.
1: Nach der Sperrung der Bonner Nordbrücke stauen sich die Autos auf den Ausweichstrecken immer länger. Das zeigt eine ADAC-Analyse. Besonders heftig trifft es die Route über die Kennedy-Brücke. Dort hat die Stauzeit stadteinwärts um 66% zugenommen. Auf der B9 Richtung Bonner Innenstadt ist die Stauzeit sogar um 150% gestiegen. Der ADAC empfiehlt Pendlern, auf Park and Ride und den Nahverkehr umzusteigen und wenn möglich die Stoßzeiten zu meiden oder im Homeoffice zu arbeiten. Drei Nationen sind weiter, eine raus. Das ist die Bilanz der Nacht bei der Fußball-WM. Algerien hat das frühzeitige Aus von Jordanien besiegelt durch einen 2:1-Sieg. Frankreich ist nach einem 3:0-Erfolg gegen den Irak sicher weiter, genauso wie Argentinien, das Österreich 2:0 schlug. Und auch Norwegen löste durch einen 3:2-Sieg gegen den Senegal das Ticket fürs 16. Finale.
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1: Es gibt heute wieder Sonne satt und es ist richtig heiß mit bis zu 33 Grad. Gewitterfehlanzeige, auch in den nächsten Tagen ist es ruhig. Morgen erreicht die Hitzewelle in NRW dann ihren Höhepunkt mit bis zu 39 Grad. Am Donnerstag ändert sich ebenfalls nichts. Blauer Himmel und Sonne pur bei bis zu 38 Grad.
3: Hallo aus der Antenne NRW Verkehrsredaktion. Ich bin Leonie und habe jetzt einmal die wichtigsten Meldungen für euch. Wir fangen an mit einer Gefahrenmeldung. Achtung bitte auf der A57 Krefeld Richtung Köln zwischen Köln-Bickendorf und Köln-Ehrenfeld. Da ist gerade eine ungesicherte Unfallstelle auf dem linken Fahrstreifen. Dann machen wir weiter mit der A4 Aachen Richtung Köln zwischen Köln-Klettenberg und Köln-Poll. Da sind es gerade 20 Minuten länger bei 5 Kilometer Stau wegen Bergungsarbeiten. Die A4 Olpe Richtung Köln zwischen Bergisch-Gladbach-Frankenforst und Kreuz-Köln-Ost. Da braucht ihr gerade 15 Minuten länger bei 5 Kilometer Stau. Die A40 Venlo Richtung Duisburg zwischen Niederdorf und Wachtendonk. Da sind es gerade 15 Minuten länger bei 6 Kilometer Stau. A52 Düsseldorf Richtung Essen zwischen Tiefenbräuch und Essen-Kettwig. Da sind es gerade 20 Minuten länger bei 4 Kilometer Stau. Und die A57 Nimwegen Richtung Köln zwischen Mörskapellen und Kreuz-Meerbusch. Da sind es gerade 15 Minuten länger bei 6 Kilometer Stau. Und die letzte Meldung, die ich für euch habe, die ist von der B56 Bonn Richtung Düren zwischen Bonn-Willig und Bonn-Ende. Nicht. Da braucht ihr gerade 20 Minuten länger bei 3 Kilometer Stau, da wegen der gesperrten Nordbrücke auf der A565. Kommt gut und sicher an euer Ziel.
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5: Hallo zusammen, ein fleißiges Schwitzen an alle und wir sind echt noch nicht am Ende. Also zur Wochenmitte hin, da geht's noch mal ein Stück nach oben auf dem Thermometer. Über 35 Grad in einigen Regionen bei uns in Nordrhein-Westfalen. Aber wie sieht's bei uns in NRW eigentlich genau aus? Welche Region ist statistisch gesehen die heißeste und wo kann man sich so ein bisschen abkühlen? Das schauen wir uns gleich an. Die besten Hits aller Zeiten, jetzt mit zwei Tracks. Damit macht die Wärme Spaß, kann ich euch versichern. Surf Mesa ist das mit I Love You. Und davor Rockwell, absoluter Greatest Hit. Somebody's Watching Me. Ich bin hier Anne, ich freue mich auf den Tag mit euch.

Euer Dienstag mit Antenne NRW. Ja, der Sommer 2026, wir spüren es, der ist mittlerweile mehr als angekommen. Die nächsten Tage, die wird es immer heißer. Und wir haben uns mal die Frage gestellt und recherchiert, wie sieht es diesbezüglich eigentlich aus bei uns in Nordrhein-Westfalen? Welche Region gilt als die wärmste? Fast immer das Rheinland landet hier auf Platz 1, also rund um Köln, Bonn und Düsseldorf und die Niederrhein. Der Grund, weniger Höhenlage, mehr Einfluss vom milden Atlantikklima und die Wärme, die sammelt sich dann in den dichten Städten. Stichwort Betonwüste. Hier unsere Top 3 der heißesten Städte bei uns in NRW. Auf Platz 3 landet Düsseldorf, mildes Rheinlandklima und starke Wärme in dicht bebauten Stadtteilen. Platz 2 geht an die Stadt Bonn, ebenfalls sehr mild durch die Rheintallage und on top, da kommt noch die geschützte Lage zwischen Rhein und Siebengebirge dazu. Und auf Platz 1 der heißesten Städte bei uns in NRW landet Köln. Ein Faktor ist hier die niedrige Höhenlage, denn Köln liegt nur etwa 50 Meter über dem Meeresspiegel. Und jetzt noch schnell der Blick in die abgekühltere Region bei uns in Nordrhein-Westfalen. Und zwar bekommen wir in den Höhenlagen vom Sauerland und Eifel ein bisschen Abkühlung. Dort ist es durch die Höhe deutlich frischer. Und wenn das alles nicht hilft, dann gibt es ein kleines Fresh-Up jetzt von den besten Hits aller Zeiten. Wir schwitzen uns gemeinsam durch die Woche.

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1: Es gibt heute wieder Sonne satt und es ist richtig heiß mit bis zu 33 Grad. Gewitterfehlanzeige, auch in den nächsten Tagen ist es ruhig. Morgen erreicht die Hitzewelle in NRW dann ihren Höhepunkt mit bis zu 39 Grad. Am Donnerstag ändert sich ebenfalls nichts. Blauer Himmel und Sonne pur bei bis zu 38 Grad.
2: Hallo aus der Antenne NRW Verkehrsredaktion. Ich bin Leonie und habe jetzt einmal die wichtigsten Meldungen für euch. Wir fangen an mit einer Gefahrenmeldung. Achtung bitte auf der A57 Krefeld Richtung Köln zwischen Köln-Bickendorf und Köln-Ehrenfeld. Da ist gerade eine ungesicherte Unfallstelle auf dem linken Fahrstreifen. Dann machen wir weiter mit der A4 Aachen Richtung Köln zwischen Köln-Klettenberg und Köln-Poll. Da sind es gerade 20 Minuten länger bei 5 Kilometer Stau wegen Bergungsarbeiten. Die A4 Olpe Richtung Köln.

50 Bonn Richtung Düren zwischen Bonn-Willig und Bonn-Endenich. Da braucht ihr gerade 20 Minuten länger bei 3 Kilometer Stau, da wegen der gesperrten Nordbrücke auf der A565. Kommt gut und sicher an euer Ziel.

0: Euer Dienstagvormittag ist das mit den besten Hits aller Zeiten. Wir bewegen uns mit großen Schritten auf die Sommerferien zu bei uns in Nordrhein-Westfalen. Und wir kennen das, wenn wir im Urlaub sind. Wir checken schnell mal die Route, wir verschicken Fotos, man streamt Musik. Und meistens denkt man sich dann, Roaming ist ja heute kein Problem mehr. Das stimmt aber nur teilweise. Je nach Land, Schiff oder WLAN-Anruf kann es hier nämlich trotzdem teuer werden. Was wir wissen müssen, das klären wir jetzt.
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0: Marco, wenn es dann Richtung Sommerferien geht, wieder ins Ausland, Roaming ist ja in der EU kostenlos, denkt man. Wo lauern aber dann doch die Kostenfallen?
2: In der EU gilt grundsätzlich Roam like at home, das heißt telefonieren, SMS und surfen kostet in EU-Ländern sowie zu Hause. Dazu kommen auch Norwegen, Island und Liechtenstein. Aber das gilt eben nicht automatisch für jedes Urlaubsland in Europa. In der Schweiz, in der Türkei oder auch bei bestimmten anderen Reisezielen sollte man vorher beim Anbieter mal nachschauen. Richtig teuer kann es außerdem auf Fähren, Kreuzfahrtschiffen oder im Flugzeug werden. Da läuft die Verbindung teilweise über Satellit oder eben spezielle Bordnetze und dafür gelten die normalen EU-Roaming-Regeln nicht.
0: Und was sollte man dann vor der Reise einstellen, damit es eben keine böse Überraschung gibt?
2: Also am besten vor der Reise kurz in die Tarifinfos reinschauen. Ist mein Urlaubsland inklusive oder brauche ich ein Datenpaket? Außerhalb der EU kann es sinnvoll sein, Datenroaming auszuschalten und nur WLAN zu nutzen oder eben für längere Reisen eine lokale SIM oder eSIM zu buchen. Auf Schiffen und im Flugzeug am besten Flugmodus aktivieren, damit sich das Handy eben nicht automatisch in ein teures Netz einwählt. Auch wichtig, WLAN-Calls können im Ausland extra kosten, je nach Anbieter. Wer also auf Nummer sicher gehen will, deaktiviert WLAN-Anrufe im Urlaub oder fragt vorher beim Mobilfunkanbieter nach.
0: Dankeschön an dich, lieber Marco. Und morgen geht's dann weiter mit dem Klassiker am Flughafen. Ich denke, wir alle haben das schon mal erlebt, leider Gottes. Und zwar, was tun, wenn der Koffer nicht ankommt?
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0: Euer Dienstag mit den besten Hits aller Zeiten. Nur bei uns, das ist Antenne NRW. Schön, dass ihr uns gefunden habt. Wir schauen uns an, was bei uns in Nordrhein-Westfalen aktuell passiert. Was ist relevant und was ist wichtig? Das haben wir zusammengefasst auf unserer Homepage. Die ist ganz neu. Klickt euch gerne mal rein. Wir gehen gerade mal so ein paar Schlagzeilen durch. In Nordrhein-Westfalen, da haben Lehrkräfte deutschlandweit das höchste Risiko, einen Burnout zu bekommen. Zu diesem Ergebnis kommt das Deutsche Schulbarometer der Robert-Bosch-Stiftung. Die Insolvenz der Baumarktkette Hellweg mit Hauptsitz in Dortmund weitet sich aus. Jetzt ist mit dem BayWa Bau- und Gartenmärkten eine weitere große Heimwerkmarke pleite. Und wieder sind hunderte Mitarbeiter und dutzende Märkte betroffen. Die Einzelheiten bei uns. Und bei uns in Nordrhein-Westfalen, da gibt es insgesamt 46 Michelin-Stern-Restaurants und davon 3 mit 2 Sternen. Heute werden in Frankfurt am Main die neuen Michelin-Sterne für 2026 verliehen. Und inwieweit NRW abräumen kann, die Updates dazu bei uns auf unserer Website. 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Die gehen von den 80ern über die 90er bis hin zu den 2000ern. 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
1: Ich bin Dominik Schweiger. Bei der Rente wird sich für uns alle einiges ändern. Die Bundesregierung will 33 Maßnahmen umsetzen, um das Rentensystem langfristig zu stabilisieren. Das hat Kanzler Merz angekündigt. Kollege Uli Reitinger, was sind denn da die wichtigsten Punkte?
2: Also wir müssen in Zukunft wohl mehr in die Rentenkasse einzahlen. Ein Teil des Geldes soll dann an die Börse gehen. Außerdem schlagen die Experten vor, dass das Renteneintrittsalter an die Lebenserwartung gekoppelt wird. Der nächste Schritt wird die Anhebung auf 68 Jahre sein. Und schließlich soll in Zukunft nicht mehr möglich sein, nach 45 Beitragsjahren ohne Abschläge früher in Rente zu gehen.
1: Zu viel Kommunikation mit KI-Chatbots wie ChatGPT kann einsam machen. Davor warnt der Sozialethiker Elmar Nass. Der Rheinischen Post sagte er, wenn digitale Systeme Gespräche mit Freunden oder vertrauten Menschen ersetzen, verstärke das Isolation. Nass warnt, ein Chatbot sei kein Gegenüber mit Verantwortung oder Empathie. Der Numerus Clausus verliert in Deutschland immer mehr an Bedeutung. Laut einer Auswertung des Zentrums für Hochschulentwicklung sind zum kommenden Wintersemester nur noch knapp 32% aller Studienangebote zulassungsbeschränkt. Vor 6 Jahren waren es noch über 40%. Besonders entspannt ist die Lage in Thüringen, Brandenburg und Rheinland-Pfalz. Am häufigsten trifft man auf einen NC dagegen in Berlin. Es gibt immer mehr Paketautomaten in Deutschland. Marktführer DHL hat sein Netz auf rund 18.000 Stationen ausgebaut. Bis 2030 sollen sogar 30.000 werden. Auch der österreichische Anbieter MyFlexbox wächst rasant. In Deutschland stehen mittlerweile 1.400 Stationen für Sendungen von DPD, Hermes, FedEx und UPS. Wer in NRW studieren will, hat's beim Thema Zulassung immer leichter. Zum Wintersemester ist nur noch jedes vierte Studienangebot zulassungsbeschränkt. Bundesweit liegt die Quote bei knapp einem Drittel. Vor 6 Jahren waren es noch über 40%. Innerhalb von NRW gibt's aber große Unterschiede. In Köln hat fast jedes zweite Angebot einen NC oder Eignungstest, in Paderborn dagegen nur 1%. Wer also flexibel beim Studienort ist, kommt fast überall ohne Top-Abi rein.
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1: Es sind höchstens ein paar Wolken am Start, ansonsten knallt die Sonne und es ist mit bis zu 33 Grad wieder richtig heiß. Auch morgen und am Donnerstag ist von Gewitterwolken keine Spur. Die Temperaturen ziehen sogar noch weiter an. Am Donnerstag sind bis zu 39 Grad drin. Der Freitag wird dann zwar wieder genauso heiß, aber es wird ein bisschen bewölkter mit vereinzelten Unwettern im Westen NRWs.
3: Hallo aus der Antenne NRW Verkehrsredaktion. Ich bin Leonie und habe jetzt einmal die wichtigsten Meldungen für euch. Wir fangen an mit einer Gefahrenmeldung. Achtung bitte auf der A4 Köln Richtung Herlen-Aachen zwischen Dreiköln-Heumer und Kreuzköln-Gremberg. Da ist eine ungesicherte Unfallstelle, da bitte besonders vorsichtig. Wir machen weiter mit der A4 Köln Richtung Aachen zwischen Dreieck-Heumer und Köln-Poll. Da ist ein Unfall, da braucht ihr gerade 15 Minuten länger bei 5 Kilometer Stau. Die A30 Rheine Richtung Osnabrück zwischen Lotte und Osnabrück-Sutthausen. Da sind es gerade 15 Minuten länger bei 8 Kilometer stockendem Verkehr. Dann die A33 Bielefeld Richtung Osnabrück, die ist zwischen Hilta am Teutoburger Wald und Haderberg bis etwa 12 Uhr gesperrt. Wegen Hitzeschäden muss dann nämlich die Fahrbahn repariert werden. Also fahrt da am besten ein bisschen drumherum. Die A57 Nimwegen Richtung Köln zwischen Mörskapellen und Kreuzmeerbusch, da sind es gerade 20 Minuten länger bei 8 Kilometer Stau. Und die letzte Meldung, die kommt von der B56 Bonn Richtung Düren zwischen Bonn-Willig und Bonn-Endenich, da sind es gerade 20 Minuten länger bei 3 Kilometer Stau. Wegen der gesperrten Nordbrücke auf der A565. Kommt gut und sicher an euer Ziel.
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5: Abkühlende Grüße gehen raus an euch. Schön, dass ihr dabei seid. Ich bin hier Anne. Ich freue mich sehr, dass wir hier den heißen Dienstag gemeinsam wuppen. Und bei einem Thema sind wir uns einig. An der Sonnencreme, da kommen wir momentan nicht vorbei. Ich persönlich hatte ja schon meinen ersten Sonnenbrand in diesem Jahr. Okay, der verblasst schnell, aber die Haut, die vergisst nichts. Schon wenige Sonnenbrände, die reichen ja aus, um langfristige Schäden zu verursachen. Tipps rund um die Sonnencreme, die gibt's gleich. Die besten Hits aller Zeiten, schöne Abkühlung. Jetzt von Icehouse und davor die Pet Shop Boys. Richtig toller Greatest Hit. Damit lässt sich's aushalten. Tollen Dienstag euch.

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Wenn ich so in den Spiegel schaue momentan, zugegebenermaßen die Nase. Sie ist rot. Mein erster Sonnenbrand. Ja, selber schuld. Am Thema Sonnencreme kommen wir halt aktuell nicht vorbei. Und hier so ein paar Tipps, die echte Gamechanger sein können. Soll ja schließlich richtig schützen und helfen. Der erste Punkt, gute Sonnencreme muss nicht teuer sein. Im jüngsten Sonnencremetest der Stiftung Warentest, da erhielten nämlich 8 Produkte die Bestnote sehr gut und darunter finden sich gleich 4 günstige Eigenmarken und zwar von Lidl, Müller, DM und Aldi. Dann außerdem bitte beim Sonnenschutz auf UVA und UVB achten, also beides gemeinsam. Bitte genau lesen, was da drauf steht, denn UVB-Strahlen, die sind vor allem für Sonnenbrand verantwortlich und können halt das Erbgut der Hautzellen schädigen. Und die UVA-Strahlen, die dringen tiefer in die Haut ein und beschleunigen die Hautalterung. Der nächste Punkt, wie creme ich mich richtig ein und welche Stellen werden besonders oft vergessen? Bei mir die Nase, wirklich wahr. Man sollte den Sonnenschutz 20 bis 30 Minuten vor dem Sonnenkontakt auftragen. Produkte mit mineralischen Filtern, die wirken dagegen direkt nach dem Auftragen. Häufig vergessene Körperstellen bitte nicht auslassen. Füße, Kniekehlen, Lippen und auch die Ohren. Und noch ein weiterer Hinweis, bitte regelmäßig nachcremen. Alle 2 Stunden, so wie nach dem Baden oder Abtrocknen, bitte erneut den Sonnenschutz auftragen. Alle Tipps und Tricks zu diesem Thema gerne auch natürlich immer zum Nachlesen. Alles auf unserer Homepage, die heißt antenne.nrw.

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1: Es sind höchstens ein paar Wolken am Start, ansonsten knallt die Sonne und es ist mit bis zu 33 Grad wieder richtig heiß. Auch morgen und am Donnerstag ist von Gewitterwolken keine Spur. Die Temperaturen ziehen sogar noch weiter an. Am Donnerstag sind bis zu 39 Grad drin. Der Freitag wird dann zwar wieder genauso heiß, aber es wird ein bisschen bewölkter mit vereinzelten Unwettern im Westen NRWs.
2: Hallo aus der Antenne NRW Verkehrsredaktion. Ich bin Leonie und habe jetzt einmal die wichtigsten Meldungen für euch. Wir fangen an mit einer Gefahrenmeldung. Achtung bitte auf der A4, Köln Richtung Herlen-Aachen zwischen 3

Schäden muss dann nämlich die Fahrbahn repariert werden. Also fahrt da am besten ein bisschen drumherum. Die A57 Nimwegen Richtung Köln zwischen Mörskapellen und Kreuzmeerbusch, da sind es gerade 20 Minuten länger bei 8 Kilometer Stau. Und die letzte Meldung, die kommt von der B56 Bonn Richtung Büren zwischen Bonn-Willig und Bonn-Endenich. Da sind es gerade 20 Minuten länger bei 3 Kilometer Stau wegen der gesperrten Nordbrücke auf der A565. Kommt gut und sicher an euer Ziel.

0: Was eine energiegeladene Nummer. Eine der besten Hits aller Zeiten ist das. Genau das ist Antenne NRW. Und wir schauen uns diese Songs genauer an. Das heißt, was stecken für Künstler dahinter? Warum sind diese Songs so erfolgreich gewesen? Was macht sie so zeitlos? Und ja, warum bleiben sie bei uns im Herzen und im Kopf so hängen?
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2: 23. Juni 1987. Johnny Hates Jazz ist mit Shattered Dreams neu in den Charts.

Es ist Mitte der 80er Jahre. Clark Datchler baut sich in der Gartenhütte seiner Eltern ein kleines Studio. Hier will er Songs schreiben für seine Band Johnny Hates Jazz. Hier kann er mal richtig abschalten, das Essen seiner Mutter genießen und einfach nur Musik machen. Und wenn er irgendwann nicht weiterkommt, kann er immerhin seinen Vater Fred fragen. Der ist schließlich auch Musiker. Profimusiker, stand mit den Beatles auf der Bühne, mit Ella Fitzgerald und. Also holt er ihn immer mal wieder dazu und holt sich Feedback und Ratschläge von ihm ein. Aber an diesem einen Tag hört sein Vater einfach nur zu. Und nach 3 Minuten sagt er, spiel das Ding nochmal. Und dann nochmal und nochmal. Und nach ein paar Mal hören sagt er, mein Sohn, dieser Song ist super. Das wird ein absoluter Hit. Und damit sollte er recht behalten. Shattered Dreams.

0: 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Und wir halten euch außerdem immer up to date. Das heißt, was ist wichtig bei uns in Nordrhein-Westfalen? Was passiert? Immer gerne zum Nachlesen auf antenne.nrw. Und wir schauen uns gerade mal so 2, 3 Schlagzeilen an. James Bond Vibes, die gab es jetzt am Flughafen Köln-Bonn. Ein ungewöhnlicher Fund. Ein Kugelschreiber, der entpuppte sich nämlich als versteckte Waffe. Alle Einzelheiten dazu bei uns. WM aus für Schlotterbeck, der BVB-Spieler, der hat sich so verletzt, dass er nicht mehr am Turnier weiter teilnehmen kann. Sehr, sehr bitter. Wie hat sein Verein Borussia Dortmund darauf reagiert? Und was sagt auch er selbst dazu? Auch das bei uns zum Nachlesen. Und es bleibt heiß bei uns in Nordrhein-Westfalen. Bis zu 39 Grad sind vorhergesagt. Viele Schulen, die geben Hitze frei. Wann bekommen Schüler frei? Und was gilt für Arbeitnehmer? Wir haben den Überblick. Alles auf antenne.nrw.
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1: Ich bin Dominik Schweiger. 33 Vorschläge hat die Rentenkommission für eine Reform gemacht und Kanzler Merz will alle davon umsetzen. Man könne es sich nicht erlauben, Maßnahmen rauszunehmen oder abzulehnen, heißt es. Von Sozialverbänden und Gewerkschaften gibt's unter anderem Kritik an der schrittweisen Erhöhung des Renteneintrittsalters. Ein Reformvorschlag trifft besonders die Gastrobranche hart, nämlich die Abschaffung von Minijobs. Das Anstrengendste für Lehrerinnen und Lehrer ist ganz oft das Verhalten ihrer Schüler. Fast die Hälfte der befragten Lehrkräfte hat das in einer Umfrage für das Deutsche Schulbarometer gesagt. Mehr von Lea Matschulat.
2: Die Schüler können sich nicht gut konzentrieren, sie haben keinen Bock oder sie rufen ständig dazwischen, werden womöglich auch aggressiv. Dieses Verhalten der Kinder und Jugendlichen stresst Lehrer und Lehrerinnen und das zunehmend. In der aktuellen Schulbarometer-Umfrage haben 46% dort ihr Kreuz gemacht. Vor 2 Jahren waren es 34% der Befragten.
1: Einfach mal Urlaub machen. Genau das können sich viele Menschen leider nicht leisten. Das trifft laut Statistischem Bundesamt auf jeden 5. Haushalt bei uns zu. Besonders betroffen sind demnach Alleinerziehende oder Menschen, die alleine leben. Im europäischen Durchschnitt hat sogar fast jeder 3. Haushalt kein Geld, um Urlaub zu machen. Wer sich regelmäßig bewegt, kann sein Krebsrisiko deutlich senken. Und jetzt gibt's noch mehr Unterstützung. Der Deutsche Olympische Sportbund und die Deutsche Krebshilfe haben ihre Zusammenarbeit ausgebaut. Ärzte können künftig ein Rezept für Bewegung ausstellen. Die digitale Bewegungslandkarte listet bundesweit mehr als 126.000 Sportangebote. NRW steuert auf den bisher heißesten Tag des Jahres zu. Laut deutschem Wetterdienst steigen die Temperaturen bis Freitag auf bis zu 40 Grad. Besonders heiß soll es entlang des Rheins werden. Zum Ende der Woche sind dann örtliche starke Hitzegewitter möglich.
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1: Es sind höchstens ein paar Wolken am Start, ansonsten knallt die Sonne und es ist mit bis zu 33 Grad wieder richtig heiß. Auch morgen und am Donnerstag ist von Gewitterwolken keine Spur. Die Temperaturen ziehen sogar noch weiter an. Am Donnerstag sind bis zu 39 Grad drin. Der Freitag wird dann zwar wieder genauso heiß, aber es wird ein bisschen bewölkter mit vereinzelten Unwettern im Westen NRWs.
3: Hallo aus der Antenne NRW Verkehrsredaktion. Ich bin Leonie und habe jetzt einmal die wichtigsten Meldungen für euch. Wir fangen an mit einer Gefahrenmeldung. Achtung bitte auf der A4 Köln Richtung Herne-Aachen zwischen 3 Köln-Heumer und Kreuz Köln-Gremberg. Da ist eine ungesicherte Unfallstelle, da bitte besonders vorsichtig fahren. Die A30 Rheine Richtung Bad Oeynhausen zwischen Kreuzlotscher Osnabrück und Osnabrück-Sutthausen. Da sind es gerade 10 Minuten länger bei 5 Kilometer stockendem Verkehr. A40 Dortmund Richtung Essen zwischen Dortmund-Dorstfeld und Dortmund-Lücken-Dortmund. Da sind es gerade 10 Minuten länger bei 2 Kilometer Stau. Die A52 Düsseldorf Richtung Essen zwischen Kreuz Breitscheid und Essen-Kettwig. Da sind es gerade 10 Minuten länger bei 3 Kilometer Stau. Und die letzte Meldung, die kommt von der B56 Bonn Richtung Düren zwischen Bonn-Willig und Bonn-Endenich. Da braucht ihr gerade mehr als 20 Minuten länger. Grund dafür ist, dass gerade die Nordbrücke ja gesperrt ist auf der A565 und dementsprechend staut es sich da gerade auf 3 Kilometer. Kommt gut und sicher euer Ziel.
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5: Kurz nach 12 ist es Zeit für die Mittagspause, für die wohlverdiente. Und wenn ihr mich fragt, ich brauche jetzt so dieses klassische Mittagessen momentan nicht. Von mir aus kann man gleich zum Nachtisch übergehen und zwar in Form von Eis oder Wassermelone. Ich glaube, das würde uns allen gut tun bei den Temperaturen. Die besten Hits aller Zeiten, die geben uns auch nochmal einen zusätzlichen Push. Der Start in die Mittagspause jetzt mit Eddie Grant, Gimme Hope Joanna, damals auch 1988 rausgekommen, durch die ganze Welt gegangen, zeitlos bis heute. Eine unglaubliche Energie, die da mitschwingt mit dem Song. Bitte laut aufdrehen und die kleine Auszeit, die Mittagspause genießen. Ich bin Jane. Mahlzeit.

Mahlzeit, die Mittagspause mit den besten Hits aller Zeiten. Es ist eigentlich lustig. Wir geben euch hier ja immer mal so tolle, kreative, gesunde Rezeptideen raus. Und jetzt haben mich meine Kollegen darauf mal angesprochen, weil die sehen ja, was ich hier so esse im Sender. Und ja, das ist halt eben nie so fancy Kram. Ich ernähre mich in dieser Hitze tatsächlich ausschließlich von Crackern mit Meersalz und irgendwelchen Kräutern noch drauf. Das ist gut für die Mineralien. Und von Wassermelone. Yep, das war's zum großen Teil. So sieht meine Mittagspause aus. Am Abend, ehrlicherweise, passiert auch nicht viel mehr. Ich weiß nicht, ob es euch genauso geht. Mir ist bei so warmen Temperaturen einfach nicht wirklich nach groß kochen oder auch essen gehen. Nichtsdestotrotz, ihr bekommt wieder gleich in der knappen halben Stunde um 12.40 Uhr eine Rezeptidee für so richtig heiße Tage. Und auch ich habe mir jetzt ganz fest vorgenommen, wirklich alles ein bisschen ausgewogener zu gestalten, essenstechnisch. Ausgewogen, legendär, zeitlos und auch einzigartig. So kann man übrigens auch sämtliche Tracks bezeichnen, die hier so hoch und runter laufen bei uns. Antenne NRW mit den besten Hits aller Zeiten. Und das ist Texas mit Summer Sun. Ich kann mich erinnern, im August 99 herausgekommen und es war ein sehr, sehr warmer Sommer damals. Und dieser Song, der kam damals wie gerufen. Perfektes Timing, voller Energie, toller Sound. Genießt eure Mittagspause damit. Mahlzeit.

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1: Es sind höchstens ein paar Wolken am Start, ansonsten knallt die Sonne und es ist mit bis zu 33 Grad wieder richtig heiß. Auch morgen und am Donnerstag ist von Gewitterwolken keine Spur. Die Temperaturen ziehen sogar noch weiter an. Am Donnerstag sind bis zu 39 Grad drin. Der Freitag wird dann zwar wieder genauso heiß, aber es wird ein bisschen bewölkter mit vereinzelten Unwettern im Westen NRWs.
2: Hallo aus der Antenne NRW Verkehrsredaktion. Ich bin Leonie und habe jetzt einmal die wichtigsten Meldungen für euch. Wir fangen an mit einer Gefahrenmeldung. Achtung bitte auf der A4 Köln Richtung Herne-Aachen zwischen Dreiköln-Heumer und Kreuz Köln-Gremberg. Da ist eine ungesicherte Unfallstelle, da bitte besonders vorsichtig fahren. Die A30 Rheine Richtung Bad Oeynhausen zwischen Kreuzlotte Osnabrück und Osnabrück-Sutthausen. Da sind es gerade 10 Minuten länger bei 5 Kilometer stockendem Verkehr. A40 Dortmund Richtung Essen zwischen Dortmund-Dorstfeld und Dortmund-Lücken-Dortmund. Da sind es gerade 10 Minuten länger bei 2 Kilometer Stau. Die A52 Düsseldorf Richtung Essen zwischen Kreuz Breitscheid und Essen-Kettwig. Da sind es gerade 10 Minuten länger bei 3 Kilometer Stau. Und die letzte Meldung, die kommt von der B56 Bonn Richtung Düren zwischen Bonn-Willig und Bonn-Endenich. Da braucht ihr gerade mehr als 20 Minuten länger. Grund dafür ist, dass gerade die Nordbrücke ja gesperrt ist auf der A565 und dementsprechend staut es sich da gerade auf 3 Kilometer. Kommt gut und sicher euer Ziel.
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0: Mahlzeit, die Mittagspause ist das mit den besten Hits aller Zeiten. Nur bei uns, wir sind Antenne NRW. Und top gibt's jetzt noch eine schöne Rezeptidee. Das ist ein tolles Gericht, gerade für Temperaturen jenseits der 30 Grad. Ich hab's selber ausprobiert, sehr, sehr lecker. Heute bei uns auf dem Speiseplan eiskaltes Gurken-Carpaccio mit Toppings. Die Zutaten für 2 Portionen, 2 große Salatgurken, 1 Becher Naturjoghurt oder griechischen Joghurt, danach eine halbe Avocado, 1 Knoblauchzehe, optional. Ich sage nur, wenn ihr im Büro sitzt mit anderen Kollegen, vielleicht aufs Knoblauch verzichten. Dann bräuchten wir noch den Saft von 1 Limette, frische Minze oder Dill, 2 Esslöffel Olivenöl, Salz und Pfeffer und etwas Chili. Für das Topping gewürfelte Gurke, für den Crunch zum Beispiel, dann geröstete Sonnenblumenkerne oder Nüsse, etwas Feta und dann frische Kräuter. Wir kommen zur Zubereitung. Als erstes bitte die Gurken grob schneiden, so ein paar Würfel fürs Topping auch aufheben. Dann bitte die Gurke, Joghurt, Avocado, Limette, Öl und Gewürze cremig mixen. Danach mindestens 30 Minuten kalt stellen im Kühlschrank. Und als letzten Step mit den Gurkenwürfeln, Feta, Kernen und Kräutern toppen. Gurke besteht zu über 95% aus Wasser, ist leicht erfrischend und belastet unseren Körper bei Hitze kaum. Heute bei uns auf dem Mittagstisch eiskaltes Gurken-Carpaccio mit Toppings. Guten Appetit, Mahlzeit.
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0: Euer Dienstag mit den besten Hits aller Zeiten. Nur bei uns, das ist Antenne NRW. Schön, dass ihr uns gefunden habt. Wir schauen uns an, was bei uns in Nordrhein-Westfalen aktuell passiert. Was ist relevant und was ist wichtig? Das haben wir zusammengefasst auf unserer Homepage. Die ist ganz neu. Klickt euch gerne mal rein. Wir gehen gerade mal so ein paar Schlagzeilen durch. In Nordrhein-Westfalen, da haben Lehrkräfte deutschlandweit das höchste Risiko, einen Burnout zu bekommen. Zu diesem Ergebnis kommt das Deutsche Schulbarometer der Robert-Bosch-Stiftung. Die Insolvenz der Baumarktkette Hellwig mit Hauptsitz in Dortmund weitet sich aus. Jetzt ist mit dem BayWa Bau- und Gartenmärkten eine weitere große Heimwerkmarke pleite. Und wieder sind hunderte Mitarbeiter und dutzende Märkte betroffen. Die Einzelheiten bei uns. Und bei uns in Nordrhein-Westfalen, da gibt es insgesamt 46 Michelin-Stern-Restaurants und davon 3 mit 2 Sternen. Heute werden in Frankfurt am Main die neuen Michelin-Sterne für 2026 verliehen. Und inwieweit NRW abräumen kann, die Updates dazu bei uns auf unserer Website. 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Die gehen von den 80ern über die 90er bis hin zu den 2000ern. 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Der macht ganz besonders viel Spaß. 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Alles auf antenne.nrw.
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1: Ich bin Dominik Schweiger. 33 Vorschläge hat eine 13-köpfige Kommission für eine große Rentenreform gemacht und die sollen auch alle umgesetzt werden, hat Kanzler Merz angekündigt. Tanja Wagner berichtet.
2: Die 33 Maßnahmen greifen ineinander und balancieren sich aus, betonte Merz bei der Pressekonferenz in Berlin. Einzelne Maßnahmen herauszunehmen, könne man sich nicht erlauben. Wichtigste Säule bleibt demnach die gesetzliche Rente, die auch nicht gekürzt werde, versprach der Kanzler. Hinzu kommen soll eine Kapitalrente, die von Arbeitnehmern und Arbeitgebern je zur Hälfte getragen wird.
1: Im Einzelhandel wird so viel geklaut wie noch nie. Laut dem Handelsforschungsinstitut IHI sind letztes Jahr Waren im Wert von mehr als 4,3 Milliarden Euro gestohlen worden. Am meisten klauen dabei Kunden. Gut 900 Millionen Euro an Waren haben Angestellte mitgehen lassen. Seit dem Jahr 2020 haben die Diebstähle durch Kunden stark zugenommen. Zu viel Kommunikation mit KI-Chatbots wie ChatGPT kann einsam machen. Davor warnt der Sozialethiker Elmar Nass. Der Rheinischen Post sagte er, wenn digitale Systeme Gespräche mit Freunden oder vertrauten Menschen ersetzen, verstärke das Isolation. Nass warnt, ein Chatbot sei kein Gegenüber mit Verantwortung oder Empathie. Der Numerus Clausus verliert in Deutschland immer mehr an Bedeutung. Laut einer Auswertung des Zentrums für Hochschulentwicklung sind zum kommenden Wintersemester nur noch knapp 32% aller Studienangebote zulassungsbeschränkt. Vor 6 Jahren waren es noch über 40%. Besonders entspannt ist die Lage in Thüringen, Brandenburg und Rheinland-Pfalz. Am häufigsten trifft man auf einen NC dagegen in Berlin. Die Düsseldorfer Theodor-Heuss-Brücke ist am kommenden Wochenende nachts komplett gesperrt. Die Stadt schreibt, die Brücke werde in den Nächten am Freitag, Samstag und Sonntag jeweils von 22 bis 5 Uhr gesperrt. Grund sei kein Schaden, sondern nur eine routinemäßige Überprüfung der Tragseile. Am Wochenende vom 31. Juli bis zum 2. August ist die Brücke noch ein zweites Mal gesperrt.
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1: Es sind höchstens ein paar Wolken am Start, ansonsten knallt die Sonne und es ist mit bis zu 33 Grad wieder richtig heiß. Auch morgen und am Donnerstag ist von Gewitterwolken keine Spur. Die Temperaturen ziehen sogar noch weiter an. Am Donnerstag sind bis zu 39 Grad drin. Der Freitag wird dann zwar wieder genauso heiß, aber es wird ein bisschen bewölkter mit vereinzelten Unwettern im Westen NRWs.
3: Hallo aus der Antenne NRW Verkehrsredaktion. Ich bin Leonie und habe jetzt einmal die wichtigsten Meldungen für euch. Wir fangen an mit einer Gefahrenmeldung. Achtung bitte auf der A3 Köln Richtung Oberhausen in Höhe Dreieck Langenfeld. Da liegt momentan ein Reifen auf dem linken Fahrstreifen. Da bitte besonders vorsichtig. Die A1 Köln Richtung Münster zwischen Hagen Nord und Kreuz Dortmund Unna. Da braucht ihr gerade 10 Minuten länger bei 4 Kilometer stockendem Verkehr. Und nochmal die A1 Dortmund Richtung Köln zwischen Westhofener Kreuz und Vollmerstein. Da sind es gerade 10 Minuten länger, auch bei 4 Kilometer Stau. Die A4 Köln Richtung Aachen zwischen Elsdorf und Merzenich, da sind es gerade 15 Minuten länger bei 4 Kilometer Stau. Die A40 Venlo Richtung Duisburg zwischen Niederdorf und Wachtendonk, da braucht ihr gerade 20 Minuten länger bei 4 Kilometer Stau. Und nochmal die A40 Dortmund Richtung Essen zwischen Dortmund-Dorstfeld und Dortmund-Clay, da sind es gerade 10 Minuten länger bei 3 Kilometer Stau. Da ist gerade wegen Bergungsarbeiten nur ein Fahrstreifen frei. Und dann die letzte Meldung, die kommt von der B56 Bonn Richtung Düren zwischen Bonn-Willig und Bonn-Endenich. Da sind es gerade 20 Minuten länger und 3 Kilometer Stau aufgrund der gesperrten Nordbrücke auf der A565. Da fahren nämlich jetzt gerade alle lang. Kommt gut und sicher an euer Ziel.
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5: Gut gelaunte Grüße gehen raus an euch. Wir starten gut gelaunt in die zweite Tageshälfte ohne Mittagstief. Dafür aber hoffentlich mit ganz viel Eis, vielleicht auch mit einem Stück Wassermelone. Die besten Hits aller Zeiten. Jetzt nochmal ordentlich Motivation sammeln. Einen tollen Dienstag wünschen wir euch. Tina Turner ist das. Eine der ganz großen Legende schlechthin. I don't wanna lose you. Wunderschöne Single. Ich bin ihr Anne. Schön, dass ihr dabei seid. Hi zusammen.

0: Euer Dienstag mit Antenne NRW. Ja, der Sommer 2026, wir spüren es, der ist mittlerweile mehr als angekommen. Die nächsten Tage, die wird es immer heißer. Und wir haben uns mal die Frage gestellt und recherchiert, wie sieht es diesbezüglich eigentlich aus bei uns in Nordrhein-Westfalen? Welche Region gilt als die wärmste? Fast immer das Rheinland landet hier auf Platz 1, also rund um Köln, Bonn und Düsseldorf und den Niederrhein. Der Grund, weniger Höhenlage, mehr Einfluss vom milden Atlantikklima und die Wärme, die sammelt sich dann in den dichten Städten. Stichwort Betonwüste. Hier unsere Top 3 der heißesten Städte bei uns in NRW. Auf Platz 3 landet Düsseldorf, mildes Rheinlandklima und starke Wärme in dicht bebauten Stadtteilen. Platz 2 geht an die Stadt Bonn, ebenfalls sehr mild durch die Rheintallage und on top, da kommt noch die geschützte Lage zwischen Rhein und Siebengebirge dazu. Und auf Platz 1 der heißesten Städte bei uns in NRW landet Köln. Ein Faktor ist hier die niedrige Höhenlage, denn Köln liegt nur etwa 50 Meter über dem Meeresspiegel. Und jetzt noch schnell der Blick in die abgekühltere Region bei uns in Nordrhein-Westfalen. Und zwar bekommen wir in den Höhenlagen vom Sauerland und Eifel ein bisschen Abkühlung. Dort ist es durch die Höhe deutlich frischer. Und wenn das alles nicht hilft, dann gibt es ein kleines Fresh-Up jetzt von den besten Hits aller Zeiten. Wir schwitzen uns gemeinsam durch die Woche.
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1: Es sind höchstens ein paar Wolken am Start, ansonsten knallt die Sonne und es ist mit bis zu 33 Grad wieder richtig heiß. Auch morgen und am Donnerstag ist von Gewitterwolken keine Spur. Die Temperaturen ziehen sogar noch weiter an. Am Donnerstag sind bis zu 39 Grad drin. Der Freitag wird dann zwar wieder genauso heiß, aber es wird ein bisschen bewölkter mit vereinzelten Unwettern im Westen NRWs.
2: Hallo aus der Antenne NRW Verkehrsredaktion. Ich bin Leonie und habe jetzt einmal die wichtigsten Meldungen für euch. Wir fangen an mit einer Gefahrenmeldung. Achtung bitte auf der A3 Köln Richtung Oberhausen in Höhe Dreieck Langenfeld. Da liegt momentan ein Reifen auf dem linken Fahrstreifen. Da bitte besonders vorsichtig. Die A1 Köln Richtung Münster zwischen Hagen Nord und Kreuz Dortmund Unna. Da braucht ihr gerade 10 Minuten länger bei 4 Kilometer stockendem Verkehr. Und nochmal die A1 Dortmund Richtung Köln zwischen Westhofener Kreuz und Vollmerstein. Da sind es gerade 10 Minuten länger, auch bei 4 Kilometer Stau. Die A4 Köln Richtung Aachen zwischen Elsdorf und Merzenich, da sind es gerade 15 Minuten länger bei 4 Kilometer Stau. Die A40 Venlo Richtung Duisburg zwischen Niederdorf und Wachtendonk, da braucht ihr gerade 20 Minuten länger bei 4 Kilometer Stau. Und nochmal die A40 Dortmund Richtung Essen zwischen Dortmund-Dorstfeld und Dortmund-Clay, da sind es gerade 10 Minuten länger bei 3 Kilometer Stau. Da ist gerade wegen Bergungsarbeiten nur ein Fahrstreifen frei. Und dann die letzte Meldung, die kommt von der B56 Bonn Richtung Düren zwischen Bonn-Willig und Bonn-Endenich. Da sind es gerade 20 Minuten länger und 3 Kilometer Stau aufgrund der gesperrten Nordbrücke auf der A565. Da fahren nämlich jetzt gerade alle lang. Kommt gut und sicher an euer Ziel.
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Wenn ich so in den Spiegel schaue momentan, zugegebenermaßen die Nase. Sie ist rot. Mein erster Sonnenbrand. Ja, selber schuld. Am Thema Sonnencreme kommen wir halt aktuell nicht vorbei. Und hier so ein paar Tipps, die echte Gamechanger sein können. Soll ja schließlich richtig schützen und helfen. Der erste Punkt, gute Sonnencreme muss nicht teuer sein. Im jüngsten Sonnencremetest der Stiftung Warentest, da erhielten nämlich 8 Produkte die Bestnote sehr gut. Und darunter finden sich gleich 4 günstige Eigenmarken. Und zwar von Lidl, Müller, DM und Aldi. Dann außerdem bitte beim Sonnenschutz auf UVA und UVB achten. Also beides gemeinsam. Bitte genau lesen, was da drauf steht. Denn UVB-Strahlen, die sind vor allem für Sonnenbrand verantwortlich und können halt das Erbgut der Hautzellen schädigen. Und die UVA-Strahlen, die dringen tiefer in die Haut ein und beschleunigen die Hautalterung. Der nächste Punkt, wie creme ich mich richtig ein und welche Stellen werden besonders oft vergessen? Bei mir die Nase, wirklich wahr. Man sollte den Sonnenschutz 20 bis 30 Minuten vor dem Sonnenkontakt auftragen. Produkte mit mineralischen Filtern, die wirken dagegen.

direkt nach dem Auftragen. Häufig vergessene Körperstellen bitte nicht auslassen. Füße, Kniekehlen, Lippen und auch die Ohren. Und noch ein weiterer Hinweis bitte, regelmäßig nachcremen. Alle 2 Stunden, so wie nach dem Baden oder Abtrocknen, bitte erneut den Sonnenschutz auftragen. Alle Tipps und Tricks zu diesem Thema gerne auch natürlich immer zum Nachlesen alles auf unserer Homepage, die heißt antenne.nrw.

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1: So hören sich die besten Hits aller Zeiten an. Die bekommt ihr nur bei uns. Wir sind Antenne NRW und auch unsere Homepage spricht für sich. 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Und wir halten euch außerdem immer up to date. Das heißt, was ist wichtig bei uns in Nordrhein-Westfalen? Was passiert? Immer gerne zum Nachlesen auf antenne.nrw. Und wir schauen uns gerade mal so 2-3 Schlagzeilen an. James Bond Wipes, die gab es jetzt am Flughafen Köln-Bonn. Ein ungewöhnlicher Fund. Ein Kugelschreiber, der entpuppte sich nämlich als versteckte Waffe. Alle Einzelheiten dazu bei uns. WM aus für Schlotterbeck. Der BVB-Spieler, der hat sich so verletzt, dass er nicht mehr am Turnier weiter teilnehmen kann. Sehr, sehr bitter. Wie hat sein Verein Borussia Dortmund darauf reagiert? Und was sagt auch er selbst dazu? Auch das bei uns zum Nachlesen. Und es bleibt heiß bei uns in Nordrhein-Westfalen. Bis zu 39 Grad sind vorhergesagt. Viele Schulen, die geben Hitze frei. Wann bekommen Schüler frei? Und was gilt für Arbeitnehmer? Wir haben den Überblick. Alles auf antenne.nrw.
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1: Ich bin Dominik Schweiger. 33 Vorschläge hat die Rentenkommission für eine Reform gemacht und Kanzler Merz will alle davon umsetzen. Man könne es sich nicht erlauben, Maßnahmen rauszunehmen oder abzulehnen, heißt es. Von Sozialverbänden und Gewerkschaften gibt's unter anderem Kritik an der schrittweisen Erhöhung des Renteneintrittsalters. Ein Reformvorschlag trifft besonders die Gastrobranche hart, nämlich die Abschaffung von Minijobs. Das Anstrengendste für Lehrerinnen und Lehrer ist ganz oft das Verhalten ihrer Schüler. Fast die Hälfte der befragten Lehrkräfte hat das in einer Umfrage für das Deutsche Schulbarometer gesagt. Mehr von Lea Matschulat.
2: Die Schüler können sich nicht gut konzentrieren, sie haben keinen Bock oder sie rufen ständig dazwischen, werden womöglich auch aggressiv. Dieses Verhalten der Kinder und Jugendlichen stresst Lehrer und Lehrerinnen und das zunehmend. In der aktuellen Schulbarometer-Umfrage haben 46% dort ihr Kreuz gemacht. Vor 2 Jahren waren es 34% der Befragten.
1: Einfach mal Urlaub machen, genau das können sich viele Menschen leider nicht leisten. Das trifft laut Statistischem Bundesamt auf jeden 5. Haushalt bei uns zu. Besonders betroffen sind demnach Alleinerziehende oder Menschen, die alleine leben. Im europäischen Durchschnitt hat sogar fast jeder 3. Haushalt kein Geld, um Urlaub zu machen. Der 26. Juni ist als Hochzeitstermin besonders gefragt. Viele Standesämter melden aber schon seit Monaten, wir sind ausgebucht. Beliebt sind solche Daten vor allem, weil sie leicht zu merken sind oder weil sie einfach schön klingen. Insgesamt wird in Deutschland aber weniger geheiratet als früher. 2024 gab es so wenige Eheschließungen wie seit den 50ern nicht mehr. Für die Zeit ab dem nächsten Montag sehen Kölns Kneipenwirte schwarz. Dann beginnt bei der Fußball-WM die K.O.-Phase. Die Kölner Stadtverwaltung weigert sich bisher, Public Viewing bei Spielen mit einem Anpfiff nach 22 Uhr zu genehmigen. Die nächsten Spiele des deutschen Teams beginnen später. Bisher ist die Haltung der Stadt fest und eindeutig. Fußball ist schön, aber Nachtruhe ist wichtiger.
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1: Es sind höchstens ein paar Wolken am Start. Ansonsten knallt die Sonne runter und mit bis zu 33 Grad ist es richtig heiß. Auch morgen und am Donnerstag ist von Gewitterwolken keine Spur. Die Temperaturen, die ziehen sogar noch ein bisschen an. Am Donnerstag sind bis zu 39 Grad drin. Der Freitag wird dann zwar genauso heiß, aber etwas bewölkter mit vereinzelten Unwettern im Westen NRWs.
3: Hallo aus der Antenne NRW Verkehrsredaktion. Ich bin Leonie und habe jetzt einmal die wichtigsten Meldungen für euch parat. Wir fangen an mit Gefahrenmeldung. Achtung bitte auf der A1. Blankenheim Richtung Euskirchen zwischen Mechernich und Wieskirchen. Da liegen momentan Spanngurte auf der Fahrbahn. Und bitte auch Vorsicht auf der A2 Dortmund Richtung Hannover zwischen Hamm und Beckum. Da sind gerade Gegenstände auf dem mittleren Fahrstreifen, unter anderem ein Metallteil. Und die letzte Gefahrenmeldung, die kommt von der A4 Köln Richtung Herlen-Aachen zwischen Elsdorf und Merzenich. Da ist eine ungesicherte Unfallstelle. Da bitte auch besonders vorsichtig. Dann machen wir weiter und zwar machen wir weiter mit der A30. Osnabrück Richtung Bad Oeynhausen zwischen Bissendorf und Gessmold. Da braucht ihr gerade 15 Minuten länger. Nach einem Unfall stockt es da nämlich auf 3 Kilometer. Dann haben wir noch die A40, Venlo Richtung Duisburg zwischen Niederdorf und Wachtendonk. Da sind es gerade 20 Minuten länger bei 4 Kilometer Stau. Und die letzte Meldung, die ich für euch habe, die kommt von der A52, Düsseldorf Richtung Essen zwischen Essen Süd und Dreieck Essen Ost. Da sind es gerade 10 Minuten länger bei 2 Kilometer Stau. Kommt gut und sicher an euer Ziel.
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5: Einen wunderschönen Dienstag wünschen wir euch. Auf dem Weg in Richtung Nachmittag versüßen wir euch gleich diesen Tag und zwar mit unserem WM-Wahnsinn. 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Darüber sprechen wir. Davor gibt es die besten Hits aller Zeiten. Zoe Wies, eine Hamburgerin mit einer unverkennbaren Stimme, toller Sound, ganz modern, Girls Like Us. Und davor ein schöner Kulthit, Hold On Tight. Ich bin ja Anne. Hi zusammen.

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1: Es sind höchstens ein paar Wolken am Start, ansonsten knallt die Sonne runter und mit bis zu 33 Grad ist es richtig heiß. Auch morgen und am Donnerstag ist von Gewitterwolken keine Spur, die Temperaturen, die ziehen sogar noch ein bisschen an. Am Donnerstag sind bis zu 39 Grad drin. Der Freitag wird dann zwar genauso heiß, aber etwas bewölkter mit vereinzelten Unwettern im Westen NRWs.
2: Hallo aus der Antenne NRW Verkehrsredaktion. Ich bin Leonie und habe jetzt einmal die wichtigsten Meldungen für euch parat. Wir fangen an mit Gefahrenmeldung. Achtung bitte auf der A1. Blankenheim Richtung Euskirchen zwischen Mechernich und Wieskirchen. Da liegen momentan Spanngurte auf der Fahrbahn. Und bitte auch Vorsicht auf der A2 Dortmund Richtung Hannover zwischen Hamm und Beckum. Da sind gerade Gegenstände auf dem mittleren Fahrstreifen, unter anderem ein Metallteil. Und die letzte Gefahrenmeldung, die kommt von der A4 Köln Richtung Herlen-Aachen zwischen Elsdorf und Merzenich. Da ist eine ungesicherte Unfallstelle. Da bitte auch besonders vorsichtig. Dann machen wir weiter und zwar machen wir weiter mit der A30. Osnabrück Richtung Bad Oeynhausen zwischen Bissendorf und Gessmold. Da braucht ihr gerade 15 Minuten länger. Nach einem Unfall stockt es da nämlich auf 3 Kilometer. Dann haben wir noch die A40 Venlo Richtung Duisburg zwischen Niederdorf und Wachtendonk. Da sind es gerade 20 Minuten länger bei 4 Kilometer Stau. Und die letzte Meldung, die ich für euch habe, die kommt von der A52 Düsseldorf Richtung Essen zwischen Essen Süd und Dreieck Essen Ost. Da sind es gerade 10 Minuten länger bei 2 Kilometer Stau. Kommt gut und sicher an euer Ziel.
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0: Was eine energiegeladene Nummer, einer der besten Hits aller Zeiten ist das. Genau das ist Antenne NRW und wir schauen uns diese Songs genauer an. Das heißt, was stecken für Künstler dahinter? Warum sind diese Songs so erfolgreich gewesen? Was macht sie so zeitlos? Und ja, warum bleiben sie bei uns im Herzen und im Kopf so hängen?
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2: 23. Juni 2003. Outlandish steigen mit Aisha in die Charts ein. Wenn man internationale Zusammenarbeit an einem musikalischen Beispiel beschreiben sollte, würde sich Aisha bestens dazu eignen. Ein algerisches Volkslied auf Französisch, geschrieben von einem Franzosen, zuerst gesungen von einem Algerier, interpretiert von drei Dänen auf Englisch. Als Hip-Hop-Song, okay. Aber nochmal langsam. 1996 schreibt der französische Songwriter Jean-Jacques Goldman das Lied Aisha, ein klassisches Liebeslied, in dem besagte Aisha angehimmelt wird. Alles würde er für Aisha tun, ihr Perlen und Juwelen schenken. Gesungen wird es zuerst vom algerischen Raï-Star Khaled. Raï, das ist ein

irischer, sehr angesagter Volksmusikstil. Khaleds Version macht auch außerhalb der Rai-Szene schnell die Runde und wird von vielen anderen Künstlern interpretiert. Es gibt ca. 20 verschiedene Versionen in vielen verschiedenen Sprachen und in vielen verschiedenen Stilen. Ob Dancehall, Techno oder sogar Salsa. Das Lied geht Ende der 90er wirklich um die ganze Welt. Bis es eines Tages in Dänemark landet. Die drei Jungs von Outlandish machen seit 1997 zusammen Musik. Anfang der Nullerjahre haben sie sich in Dänemark zwar schon einen Namen gemacht, aber sie wollen mehr. Sie wollen international erfolgreich sein. Als sie Aisha hören, wissen sie, das ist unsere Chance. Sie übersetzen den Text ins Englische und geben ihren ganz eigenen musikalischen Stil dazu und landen damit in Deutschland direkt ganz oben in den Charts.

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1: Euer Dienstag mit den besten Hits aller Zeiten. Nur bei uns, das ist Antenne NRW. Schön, dass ihr uns gefunden habt. Wir schauen uns an, was bei uns in Nordrhein-Westfalen aktuell passiert. Was ist relevant und was ist wichtig? Das haben wir zusammengefasst auf unserer Homepage. Die ist ganz neu. Klickt euch gerne mal rein. Wir gehen gerade mal so ein paar Schlagzeilen durch. In Nordrhein-Westfalen, da haben Lehrkräfte deutschlandweit das höchste Risiko, einen Burnout zu bekommen. Zu diesem Ergebnis kommt das Deutsche Schulbarometer der Robert-Bosch-Stiftung. Die Insolvenz der Baumarktkette Hellweg mit Hauptsitz in Dortmund weitet sich aus. Jetzt ist mit dem BayWa-Bau- und Gartenmärkten eine weitere große Heimwerkmarke pleite. Und wieder sind hunderte Mitarbeiter und Dutzende Märkte betroffen. Die Einzelheiten bei uns. Und bei uns in Nordrhein-Westfalen, da gibt es insgesamt 46 Michelin-Stern-Restaurants und davon 3 mit 2 Sternen. Heute werden in Frankfurt am Main die neuen Michelin-Sterne für 2026 verliehen. Und inwieweit NRW abräumen kann, die Updates dazu bei uns auf unserer Website. 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
1: Ich bin Dominik Schweiger. Der NC, also ein bestimmter Abischnitt fürs Studium, verliert bei uns immer weiter an Bedeutung. Laut dem Zentrum für Hochschulentwicklung sind nur noch etwa ein Drittel der Studiengänge zulassungsbeschränkt. Mehr von Claudia Wächter.
2: Nächtelanges Büffeln für einen Top-Abi-Durchschnitt ist nicht mehr unbedingt nötig. Die allermeisten Studierenden, die können nämlich nun das Fach und auch die Hochschule wählen, sagen die Forschenden. Und selbst in NC-Studienfächern wie Medizin oder Pharmazie, da ist die Chance nun größer, einen Platz zu ergattern, weil das Angebot zunimmt.
1: Kanzler Merz hat die Reformvorschläge der Rentenkommission gelobt. Von einer sehr substanziellen und durchdachten Vorlage hat er gesprochen. Er sei sich mit Arbeitsministerin Baas einig, dass das Reformpaket mit seinen 33 Punkten komplett umgesetzt werden solle. Das beinhaltet etwa die zusätzliche Kapitalrente oder dass das Renteneintrittsalter an die Lebenserwartung angepasst werden soll. Deutschland kämpft sich beim Solarausbau immer weiter in Richtung internationaler Spitze. Mittlerweile liegen wir auf Platz 4. Letztes Jahr sind in Deutschland neue Solaranlagen mit einer Leistung von 17,6 Gigawatt ans Netz gegangen. Genug, um rein rechnerisch Millionen von Haushalten mit Strom zu versorgen. Im internationalen Vergleich liegen die USA auf Platz 3, Indien auf Platz 2 und China uneinholbar auf Platz 1. Die Waldbrandgefahr in NRW steigt in den nächsten Tagen rasant, fast jeden Tag um eine Stufe. Für morgen erwartet der Deutsche Wetterdienst eine Gefahrenstufe von 2 bis 3 und übermorgen schon die zweithöchste Gefahrenstufe 4. Der Landesbetrieb Wald und Holz glaubt, dass am Wochenende schon die höchste Warnstufe 5 kommt. Bei der Fußball-WM spielen heute zwei Mitfavoriten auf den Titel ihren zweiten Spieltag. Los geht's um 19 Uhr mit Portugal gegen Usbekistan. Um 22 Uhr trifft dann Thomas Tuchel mit seinen Engländern auf Ghana. Portugal wartet doch auf einen Sieg beim laufenden Turnier. Die Engländer könnten den Gruppensieg klar machen, wenn sie gewinnen.
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1: Es sind höchstens ein paar Wolken am Start, ansonsten knallt die Sonne runter und mit bis zu 33 Grad ist es richtig heiß. Auch morgen und am Donnerstag ist von Gewitterwolken keine Spur, die Temperaturen, die ziehen sogar noch ein bisschen an. Am Donnerstag sind bis zu 39 Grad drin. Der Freitag wird dann zwar genauso heiß, aber etwas bewölkter mit vereinzelten Unwettern im Westen NRWs.
3: Einen schönen Nachmittag aus der Antenne NRW Verkehrsredaktion. Hier sind die wichtigsten Meldungen. A4 Kölner Ring Köln Richtung Herlen-Aachen zwischen Dreieck Köln-Heumer und Köln-Eiffeltor. 5 Kilometer Stau mit einer Viertelstunde Zeitverlust. A1 Dortmund Richtung Köln zwischen Westhofener Kreuz und Wollmarstein. Ebenfalls 5 Kilometer Stau und eine Viertelstunde Zeitverlust. Dann haben wir noch A43 Wuppertal Richtung Recklinghausen zwischen Bochum-Witten und Herne-Eickel. 7 Kilometer stockender Verkehr, ihr kommt hier eine Viertelstunde später an. Ich wünsche euch allen unterwegs noch eine gute und sichere Fahrt.
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5: Mit mir, Josephine Petzold, an diesem Dienstagnachmittag. Schön, dass wir den zusammen verbringen. Ja, am besten morgens einen Wecker stellen und ganz, ganz schnell die über Nacht geöffneten Fenster wieder zumachen. Sonst ist die Hitze direkt wieder in der Bude und dann ist es auch schon vorbei. Wir hören uns gleich eure besten Tipps gegen Hitze in den eigenen vier Wänden an. Vorher genießen wir aber die besten Hits aller Zeiten. Madonna und jetzt Enrique Iglesias mit Rhythm Divine.
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0: Öffnet eure Herzen und lasst Madonna hinein. Hier ist Antenne NRW am Dienstagnachmittag. Wir schmelzen dahin, vor allem auch in den eigenen vier Wänden, wenn wir keine Klima haben. Ja, so ein Ventilator hilft, aber naja, Wohnen vor allem in Dachgeschosswohnungen ist gerade eine richtige Herausforderung. Wir wollten bei einer Straßenumfrage also eure Tipps haben, wie kühlt sich NRW denn gerade in der eigenen Wohnung ab?
1: Wenn es einem einfach gerade viel zu heiß ist, kann man sich auch einfach mal schnell kalt abduschen oder sich ein Eis gönnen.
2: Ventilator und immer Jalousie runter und Fenster gekippt halten wir tagsüber, damit es irgendwie ein bisschen durchzieht.
1: Solche Sprühflaschen, mit denen man sich immer mit Wasser einsprühen kann, das kühlt auch auf jeden Fall ab.
3: Wenn man also in der heißen Zeit beschattet und dann in der kühlen Zeit mal durchlüftet.
4: Ich hänge immer nasse Tücher aus auf dem Wäscheständer und durch die Verdunstung wird das ein bisschen runtergekühlt. Das geht schon.
0: Also da habe ich teilweise Einwände. Gerade dieses kalte Duschen beispielsweise soll ja gar nicht so gut sein. Merkt man auch selber, wenn man dann rauskommt, ist man zwar kurz erfrischt, es wird dann aber schnell wieder warm. Außerdem dieses Fenster auf Kipp, naja, das ist auch nicht so gut. Aber nasse Tücher aufhängen, ich glaube, das probiere ich auf jeden Fall mal. Habt ihr noch weitere Tipps, dann immer her damit, ganz einfach per WhatsApp an die 01603397000 und wir kommen jetzt zurück hier zu den besten Hits bei Antenne NRW.

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1: Es sind höchstens ein paar Wolken am Start. Ansonsten knallt die Sonne runter und mit bis zu 33 Grad ist es richtig heiß. Auch morgen und am Donnerstag ist von Gewitterwolken keine Spur. Die Temperaturen, die ziehen sogar noch ein bisschen an. Am Donnerstag sind bis zu 39 Grad drin. Der Freitag wird dann zwar genauso heiß, aber etwas bewölkter mit vereinzelten Unwettern im Westen NRWs.
2: Einen schönen Nachmittag aus der Antenne NRW Verkehrszentrale. Hier sind die wichtigsten Meldungen. A43 Wuppertal Richtung Recklinghausen zwischen Bochum-Witten und Herne-Eickel. 9 Kilometer stockender Verkehr, ihr kommt eine halbe Stunde später an. A4 Kölner Ring Köln Richtung Herlen-Aachen zwischen Dreieck Köln-Heumer und Köln-Eiffeltor. 9 Kilometer Stau und eine Viertelstunde Zeitverlust. Dann haben wir noch A1 Dortmund Richtung Köln zwischen Westhofener Kreuz und Wolmerstein. 10 Kilometer Stau und 40 Minuten Zeitverlust. Ich wünsche allen noch eine gute und sichere Fahrt.
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0: Im Urlaub schnell die Route checken, ein Foto verschicken oder Musik streamen. Meistens denkt man sich, ah ja, Roaming ist ja heute kein Problem mehr, ja. Das stimmt aber nur teilweise, denn je nach Land, Schiff oder WLAN-Anruf kann es trotzdem ganz schön teuer werden. Was ihr wissen müsst, klären wir jetzt.
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1: Marco aus der Antenne NRW-Redaktion. Roaming ist doch in der EU kostenlos, soweit ich weiß. Wo lauern denn dann doch aber Kostenfallen?
2: In der EU gilt grundsätzlich Roam like at home. Das heißt, telefonieren, SMS und surfen kostet in EU-Ländern sowie zu Hause. Dazu kommen auch Norwegen, Island und Liechtenstein. Aber das gilt eben nicht automatisch für jedes Urlaubsland in Europa. In der Schweiz, in der Türkei oder auch bei bestimmten anderen Reisezielen sollte man vorher beim Anbieter mal nachschauen. Richtig teuer kann es außerdem auf Fähren, Kreuzfahrtschiffen oder im Flugzeug werden. Da läuft die Verbindung teilweise über Satellit oder eben spezielle Bordnetze und dafür gelten die normalen EU-Roaming-Regeln nicht.
1: Was sollte man vor der Reise einstellen, damit es keine bösen Überraschungen gibt?
2: Also am besten vor der Reise kurz in die Tarifinfos reinschauen. Ist mein Urlaubsland inklusive oder brauche ich ein Datenpaket? Außerhalb der EU kann es sinnvoll sein, Datenroaming auszuschalten und nur WLAN zu nutzen oder eben für längere Reisen eine lokale SIM oder eSIM zu buchen. Auf Schiffen und im Flugzeug am besten Flugmodus aktivieren, damit sich das Handy eben nicht automatisch in ein teures Netz einwählt. Auch wichtig, WLAN-Calls können im Ausland extra kosten, je nach Anbieter. Wer also auf Nummer sicher gehen will, deaktiviert WLAN-Anrufe im Urlaub oder fragt vorher beim Mobilfunkanbieter nach.
1: Ich danke dir, Marco. Morgen geht's weiter und da dann mit einem Klassiker am Flughafen. Was tun, wenn der Koffer nicht ankommt?
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0: Hier ist Antenne NRW am Dienstagnachmittag und darüber redet NRW heute. Ja, der Fahndungserfolg für das Landeskriminalamt NRW. Die 17-jährige Mordverdächtige aus Castrop-Rauxel wurde nach monatelanger Flucht in Litauen festgenommen. Sie soll nun schnellstmöglich nach Deutschland ausgeliefert werden. Und gute Nachricht für angehende Studierende bei uns im Land, nämlich zum kommenden Wintersemester ist nur noch jedes vierte Studienangebot in NRW zulassungsbeschränkt. Vor allem in Paderborn und Siegen haben Bewerber fast freie Auswahl ohne Numerus Clausus. Mehr dazu jederzeit auf unserer Homepage antenne.nrw und die ausführlichen Nachrichten hört ihr gleich um 4.
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1: Ich bin Dominik Schweiger. Tagsüber Hitze und nachts dann kaum Abkühlung. Deutschland schwitzt in der aktuellen Hitzewelle rund um die Uhr. Und in den kommenden Nächten wird es laut deutschem Wetterdienst noch wärmer. Auch bei unseren Nachbarn in Frankreich ist es richtig heiß. Meine Kollegin Rachel Sommer ist in Paris. Wie gehen denn die Leute bei dir mit der Hitze um?
2: Ja, hier in Frankreich ist es sowohl tagsüber als auch nachts gerade ziemlich warm. Menschen wird geraten, im Homeoffice zu bleiben. Unterricht und auch Freizeitkurse werden abgesagt. Was hier ansonsten sehr verbreitet ist, ist die Haut zu befeuchten. Viele Französinnen und Franzosen besprühen ihren Körper zwischendurch mit Wasser, einfach mit einer Sprühflasche. Und auch auf den Straßen gibt es immer wieder kleine Sprühnebelduschen.
1: Danke, Rachel. Wegen der Hitzewelle will Baden-Württembergs Kultusminister Jung klarere Regeln für hitzefrei an Schulen. Bisher gibt's in seinem Bundesland nämlich nur die Empfehlung, den Unterricht ab 25 Grad im Schatten zu beenden. Daraus sollte seiner Meinung nach eine verbindlichere Sollregel werden. Die Entscheidung soll aber laut Jung weiter bei den Schulen liegen. CSU-Chef Söder hat sich in der Debatte um die Renten- und Sozialreformen gegen eine Abschaffung von Minijobs ausgesprochen. Das hatte die Rentenkommission vorgeschlagen. Söder meint aber, Reformen in dieser Hinsicht müsste man mit sehr viel Sorgfalt machen. Man müsse aufpassen, dass man nicht Schaden anrichtet, den man nach einem Jahr wieder korrigieren muss. Die ersten ABC-Klassen in NRW mit Sprachförderung für Schulanfänger kommen im Sommer in 2 Jahren. Schulministerin Feller stellte Einzelheiten dazu klar. Schwache Sprachkenntnisse bei Erstklässlern seien ein soziales Problem und hätten nicht nur mit Migration zu tun. Und es wird keine Kita-Pflicht im Zusammenhang mit der Sprachförderung geben. Das Alter für die Schulpflicht wird nicht vorgezogen. Mehrere Kreise und Städte in NRW haben zum Wassersparen aufgerufen. Die Landesregierung beschwichtigt die Sorgen. Nach Worten von Umweltminister Kriescher sind die Netze mancher Wasserwerke überfordert, wenn abends viele Leute gleichzeitig duschen und Blumen gießen. Akuter Wassermangel bestehe aber noch nicht. Sparaufrufe gibt es in den Kreisen Minden-Lübbecke und Siegen-Wittgenstein sowie in Bielefeld.
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1: Wir kennen es aus den letzten Tagen, auch der Abend bleibt warm. Das gleiche gilt auch für die Nacht. Die Temperaturen sinken auf 21 bis 17 Grad. Morgen geht's wie gewohnt sonnig und trocken weiter. Dazu wird's wieder richtig heiß. Bis zu 39 Grad kommen auf uns zu. Daran ändert sich auch in den kommenden Tagen recht wenig. Am Freitag könnte in NRW die 40-Grad-Marke geknackt werden.
3: Schönen Dienstag euch aus der Antenne NRW Verkehrszentrale. Wir haben wie immer die wichtigsten Meldungen auf den Straßen für euch. Es geht los auf der A1 Köln Richtung Münster zwischen Hagen Nord und dem Kreuz Dortmund Unna. Dort gibt es aktuell 10 Kilometer stockenden Verkehr, rund eine Viertelstunde Zeitverlust. A3 Köln Richtung Arnheim zwischen dem Kreuz Oberhausen West und Kreuz Oberhausen. Hier 4 Kilometer Stau, rund 20 Minuten Zeitverlust. Und A4 Olpe Richtung Herlen Aachen zwischen dem Kreuz Köln Ost und Köln Eiffeltor. Aktuell hier ebenfalls rund 20 Minuten Zeitverlust. Das waren für euch die wichtigsten Meldungen. Euch eine gute und vor allem natürlich sichere Fahrt.
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5: Kurz nach 4 am Dienstag. Ich bin Josephine Petzold. Schön, dass wir den Nachmittag zusammen verbringen. Und es ist sowas, das schnappt man irgendwo mal auf. Und zwar, dass man bei Hitze am besten warme Getränke zu sich nehmen soll. Bloß kein eiskaltes Wasser aus dem Kühlschrank. Aber stimmt das wirklich? Das finden wir gleich zusammen raus. Ich weiß auf jeden Fall, dass ich morgens auf den heißen Kaffee nicht verzichten kann. Und das auch bei 40 Grad. So ist es nun mal. Jetzt die besten Hits aller Zeiten. Mit dabei für euch Taylor Swift gleich mit Anti-Hero. Und jetzt Falco mit Rock Me.

0: Taylor Swift war das hier bei Antenne NRW an diesem heißen Dienstagnachmittag. Und bei der Hitze gibt's vor allem einen ganz wichtigen Tipp. Trinken, trinken, trinken. Und damit meine ich jetzt nicht saufen. Nein, ich meine wirklich trinken. Das ist ganz, ganz wichtig bei diesen heißen Temperaturen. Wir schwitzen so viel, dass wir wahnsinnig viel Flüssigkeit verlieren. Und viele kennen doch sicher den Tipp, dass an heißen Tagen warme Getränke gut für unseren Körper sein sollen. Aber stimmt das wirklich? Das weiß aus der Antenne NRW-Redaktion Oliver Urbanke.
1: Grundsätzlich gilt, warme Getränke wie Tee wärmen uns, kalte Getränke erfrischen. Immer wieder gibt es aber den Ratschlag, an besonders heißen Tagen eher warme Getränke zu trinken, statt kalter. Die Idee dahinter, wir wärmen unseren Körper, dadurch schwitzt er mehr und das wiederum kühlt uns ab. Das wäre aber so, als würden wir im Winter unser Fenster aufmachen, damit der Raum dahinter abkühlt und die Heizung noch stärker heizt. Wichtig ist im Sommer vor allem, dass wir Flüssigkeit, die wir durch Schwitzen verlieren, wieder ausgleichen. Dabei dürfen die Getränke auch ruhig kühler sein. Nur zu kalt sollte es nicht sein, denn das kann zu Magenkrämpfen führen.
0: Also Mythos aufgeklärt, es darf ruhig die kühle Cola oder das Wasser aus dem Kühlschrank sein. Man muss jetzt hier nicht anfangen, heißen Tee zu trinken deswegen. Aber ich darf sagen, so den Kaffee morgens, den werde ich mir nicht verbieten.

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1: Ich bin Dominik Schweiger. Die ersten ABC-Klassen in NRW mit Sprachförderung für Schulanfänger kommen im Sommer in 2 Jahren. Schulministerin Feller stellte Einzelheiten dazu klar. Schwache Sprachkenntnisse bei Erstklässlern seien ein soziales Problem und hätten nicht nur mit Migration zu tun. Und es wird keine Kita-Pflicht im Zusammenhang mit der Sprachförderung geben. Das Alter für die Schulpflicht wird nicht vorgezogen. Mehrere Kreise und Städte in NRW haben zum Wassersparen aufgerufen. Die Landesregierung beschwichtigt die Sorgen. Nach Worten von Umweltminister Kreischer sind die Netze mancher Wasserwerke überfordert, wenn abends viele Leute gleichzeitig duschen und Blumen gießen. Akuter Wassermangel bestehe aber noch nicht. Sparaufrufe gibt es in den Kreisen Minden-Lübbecke und Siegen-Wittgenstein sowie in Bielefeld.
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1: Wir kennen es aus den letzten Tagen, auch der Abend bleibt warm. Das gleiche gilt auch für die Nacht. Die Temperaturen sinken auf 21 bis 17 Grad. Morgen geht's wie gewohnt sonnig und trocken weiter. Dazu wird's wieder richtig heiß. Bis zu 39 Grad kommen auf uns zu. Daran ändert sich auch in den kommenden Tagen recht wenig. Am Freitag könnte in NRW die 40-Grad-Marke geknackt werden.
2: Schönen Dienstag euch aus dem Antenne NRW Verkehrszentrum. Auch bei den heißen Temperaturen sind natürlich die Staus auf den Straßen besonders wichtig. Wir haben die 3 wichtigsten Meldungen für euch. Es geht los auf der A1 Köln Richtung Münster zwischen Hagen Nord und dem Kreuz Dortmund Unna. Hier aktuell 10 Kilometer stockender Verkehr, rund eine Viertelstunde braucht ihr länger. A3 Köln Richtung Arnheim zwischen dem Kreuz Oberhausen West und Kreuz Oberhausen. Hier rund 20 Minuten der Zeitverlust. Und A4 Olpe Richtung Herlen Aachen zwischen dem Kreuz Köln Ost und Köln Eifeltor. Hier sind es ebenfalls rund 20 Minuten Zeit. Verlust. Das waren für euch die wichtigsten Meldungen. Euch eine gute und vor allem natürlich sichere Fahrt.

Mit den besten Hits durch den Dienstagnachmittag. Und es gibt eine Sache, die macht mich fast genauso glücklich wie unsere besten Hits. Dumme Diebe sind doch immer noch das Beste, oder? Ich freue mich immer richtig, wenn man so Straftätern auf die Schliche kommt, weil sie einfach grottendämlich sind. So jetzt zum Beispiel auch wieder letzten Sonntag passiert. Ja, da hat die Polizei Köln nämlich einen Hinweis bekommen, dass ein im Internet angebotenes Auto, ein Peugeot, ein gestohlener Peugeot ist. Also gibt sich die Polizei als Kaufinteressent aus, verabredet sich mit dem Auto.

Hehler und der Verdacht bestätigt sich. Ja, der Mann hat gefälschte Fahrzeugpapiere und auch einen gefälschten Führerschein. Also nehmen Sie sein Privatauto auch direkt in Beschlag. Ah, herrlich, oder? Geklaute Autos im Internet verkaufen. Herrlich, herrlich. Und da sieht man mal wieder, ja, wenn einem was gestohlen wird, gut und gerne mal im Internet danach suchen. Vielleicht auch in anderen Farben. Man weiß ja nie.

0: Hier ist Antenne NRW am Dienstagnachmittag jetzt mit den Schlagzeilen des Tages. Nach einer tödlichen Messerattacke auf einem Bauernhof im Nettetal sitzt ein 25-jähriger Tatverdächtiger in Haft. Bei dem eskalierten Streit unter Saisonarbeitern am Niederrhein starb eine Frau, ihr Partner wurde verletzt. Außerdem zeigt eine neue Statistik, dass die Gewerbesteuereinnahmen der Kommunen in NRW auf der Stelle treten. Während Düsseldorf bei den Einnahmen pro Kopf landesweit Spitzenreiter bleibt, bildet Herne das Schlusslicht. 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
1: Ich bin Dominik Schweiger. Große Teile Europas ächzen unter der aktuellen Hitzewelle. In mehreren Regionen Italiens, Frankreichs und Spaniens gelten entsprechende Warnungen. Im Norden Spaniens werden örtlich bis zu 40 Grad erwartet. In Italien hat das Gesundheitsministerium für 14 Städte die höchste Hitzewarnstufe ausgerufen, darunter in Rom und Mailand. In Deutschland breitet sich die Hitze derzeit vom Süden weiter nach Norden aus. Der NC, also ein bestimmter Abischnitt fürs Studium, verliert bei uns immer weiter an Bedeutung. Laut dem Zentrum für Hochschulentwicklung sind nur noch etwa ein Drittel der Studiengänge zulassungsbeschränkt. Mehr von Claudia Wächter.
2: Nächtelanges Büffeln für einen Top-Abi-Durchschnitt ist nicht mehr unbedingt nötig. Die allermeisten Studierenden, die können nämlich nun das Fach und auch die Hochschule wählen, sagen die Forschenden. Und selbst in NC-Studienfächern wie Medizin oder Pharmazie, da ist die Chance nun größer, einen Platz zu ergattern, weil das Angebot zunimmt.
1: Die Augsburger Staatsanwaltschaft ermittelt gegen mehrere Verdächtige aus der Baubranche. Dabei geht es um den Verdacht, Sozialversicherungsbeiträge in Höhe von rund 23 Millionen Euro hinterzogen zu haben. Bei einer groß angelegten Razzia durchsuchten rund 370 Einsatzkräfte Baustellen, Geschäftsräume und Wohnungen in Bayern und Baden-Württemberg. 4 Personen wurden festgenommen. Gerade noch rechtzeitig hat die Feuerwehr in Leichlingen im Rheinland eine Mutter und ihren Säugling aus einer verqualmten Wohnung geholt. Nachbarn hatten heute Vormittag Rauch gesehen und die Feuerwehr gerufen. Angekokeltes Essen auf dem Herd hat die Küche in Brand gesetzt. Das Gefährlichste war dabei der Rauch. Die Frau und das Kind blieben unverletzt. Nach einem Badeunfall im Rhein-Herne-Kanal ist ein Jugendlicher in Gelsenkirchen im Krankenhaus gestorben. Er und sein Bruder waren am Sonntag beim Baden untergegangen. Der 19-jährige Bruder schwebte zuletzt noch in Lebensgefahr. Nur einen Tag zuvor war an demselben Kanalabschnitt ein 16-Jähriger ertrunken. Die Polizei warnt, Schiffe auf dem Kanal erzeugen einen Sog, der für Schwimmer zu stark ist.
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1: Wir kennen es aus den letzten Tagen, auch der Abend bleibt warm. Das gleiche gilt auch für die Nacht. Die Temperaturen sinken auf 21 bis 17 Grad. Morgen geht's wie gewohnt sonnig und trocken weiter. Dazu wird's wieder richtig heiß. Bis zu 39 Grad kommen auf uns zu. Daran ändert sich auch in den kommenden Tagen recht wenig. Am Freitag könnte in NRW die 40-Grad-Marke geknackt werden.
3: Schönen Dienstag euch aus dem Antenne NRW Verkehrszentrum. In Richtung Feierabend ist auf den Straßen gut was los. Wir haben die 3 wichtigsten Meldungen für euch. Los geht's auf der A4 Köln Richtung Herlen-Aachen. Zwischen Elsdorf und Metzenich aktuell rund 20 Minuten Zeitverlust. A2 Dortmund Richtung Hannover. Zwischen Herford, Bad Sulz-Ulfen und Herford Ost aktuell eine knappe halbe Stunde Zeitverlust. A3 Köln Richtung Oberhausen. Zwischen dem Kreuz Breitscheid und Oberhausen-Lehrich. Hier sind es aktuell rund 20 Minuten Zeitverlust. Das waren für euch die wichtigsten Meldungen. Euch eine gute und vor allem natürlich sichere Fahrt.
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5: Habt ihr eigentlich gewusst, dass bei Zurück in die Zukunft gar kein Auto als Zeitmaschine geplant war ursprünglich? Nee, es sollte eigentlich ein begehbarer Kühlschrank werden. Aber die Idee, die wurde dann von Steven Spielberg verworfen, weil der nämlich Angst hatte, dass, Kinder sich dadurch ein bisschen animiert fühlen, in Kühlschränke zu klettern. Warum ich das erkläre? Ja, ich glaube offensichtlich, oder? Ich glaube, dieser Tage wollen wir alle in den Kühlschrank klettern. Lasst's lieber sein, dreht das Radio auf, genießt mit mir zusammen die besten Hits aller Zeiten an diesem Dienstagnachmittag gleich für euch David Bowie und jetzt Edwin Collins mit A Girl Like You. Ich bin Josephine Petzold. Schönen Nachmittag.

0: Antenne NRW, ja, und ich bezweifle, dass David Bowie mit Let's Dance euch jetzt auch zum Tanzen gebracht hat. Es ist einfach zu heiß dafür, oder? Wir schmelzen dahin, vor allem auch in den eigenen vier Wänden, wenn wir keine Klima haben. Ja, so ein Ventilator hilft, aber naja, Wohnen vor allem in Dachgeschosswohnungen ist gerade eine richtige Herausforderung. Wir wollten bei einer Straßenumfrage also eure Tipps haben, wie kühlt sich NRW denn gerade in der eigenen Wohnung ab?
1: Wenn es einem einfach gerade viel zu heiß ist, kann man sich auch einfach mal schnell kalt abduschen oder sich ein Eis gönnen.
2: Ventilator und immer Jalousie runter und Fenster gekippt halten nur tagsüber, damit es irgendwie ein bisschen durchzieht.
1: Solche Sprühflaschen, mit denen man sich immer mit Wasser einsprühen kann, das kühlt auch auf jeden Fall ab.
3: Wenn man also in der heißen Zeit beschattet und dann in der kühlen Zeit mal durchlüftet.
4: Ich hänge immer nasse Tücher aus auf dem Wäscheständer und durch die Verdunstung wird das ein bisschen runtergekühlt. Das geht schon.
0: Also da habe ich teilweise Einwände. Gerade dieses kalte Duschen beispielsweise soll ja gar nicht so gut sein. Merkt man auch selber, wenn man dann rauskommt, ist man zwar kurz erfrischt, es wird dann aber schnell wieder warm. Außerdem dieses Fenster auf Kipp, naja, das ist auch nicht so gut. Aber nasse Tücher aufhängen, ich glaube, das probiere ich auf jeden Fall mal. Habt ihr noch weitere Tipps, dann immer her damit, ganz einfach per WhatsApp an die 0160 339 7000 und wir kommen jetzt zurück hier zu den besten Hits bei Antenne NRW.

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1: Ich bin Dominik Schweiger. Gerade noch rechtzeitig hat die Feuerwehr in Leichlingen im Rheinland eine Mutter und ihren Säugling aus einer verqualmten Wohnung geholt. Nachbarn hatten heute Vormittag Rauch gesehen und die Feuerwehr gerufen. Angekokeltes Essen auf dem Herd hatte die Küche in Brand gesetzt. Das Gefährlichste war dabei der Rauch. Die Frau und das Kind blieben unverletzt. Nach einem Badeunfall im Rhein-Herne-Kanal ist ein Jugendlicher in Gelsenkirchen im Krankenhaus gestorben. Er und sein Bruder waren am Sonntag beim Baden untergegangen. Der 19-jährige Bruder schwebte zuletzt noch in Lebensgefahr. Nur einen Tag zuvor war an demselben Kanalabschnitt ein 16-Jähriger ertrunken. Die Polizei warnt, Schiffe auf dem Kanal erzeugen einen Sog, der für Schwimmer zu stark ist.
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1: Wir kennen es aus den letzten Tagen, auch der Abend bleibt warm. Das gleiche gilt auch für die Nacht. Die Temperaturen sinken auf 21 bis 17 Grad. Morgen geht es wie gewohnt sonnig und trocken weiter. Dazu wird es wieder richtig heiß. Bis zu 39 Grad kommen auf uns zu. Daran ändert sich auch in den kommenden Tagen recht wenig. Am Freitag könnte in NRW die 40-Grad-Marke geknackt werden.
2: Schönen Dienstagnachmittag euch aus dem Antenne NRW Verkehrszentrum. Wir haben wie immer die wichtigsten Meldungen für euch. Es ist ganz gut was los, zum Beispiel auf der A2 Dortmund Richtung Hannover zwischen Herford, Bad Sulz-Ulfen und Herford Ost. Aktuell halbe Stunde Zeitverlust. A3 Köln Richtung Oberhausen zwischen dem Kreuz Breitscheid und Oberhausen-Lerich. Hier sind es aktuell rund 20 Minuten Zeitverlust. Und A4 Köln Richtung Herlen-Aachen zwischen Elsdorf und Merzenich. Aktuell rund 20 Minuten Zeitverlust ebenfalls. Das waren für euch die wichtigsten Meldungen. Euch eine gute und vor allem natürlich sichere Fahrt.
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1: 23. Juni 1987. Johnny Hates Jazz ist mit Shattered Dreams neu in den Charts.

Es ist Mitte der 80er Jahre. Clark Datchler baut sich in der Gartenhütte seiner Eltern ein kleines Studio. Hier will er Songs schreiben für seine Band Johnny Hates Jazz. Hier kann er mal richtig abschalten, das Essen seiner Mutter genießen und einfach nur Musik machen. Und wenn er irgendwann nicht weiterkommt, kann er immerhin seinen Vater Fred fragen. Der ist schließlich auch Musiker. Profimusiker, stand mit den Beatles auf der Bühne, mit Ella Fitzgerald und. Also holt er ihn immer mal wieder dazu und holt sich Feedback und Ratschläge von ihm ein. Aber an diesem einen Tag hört sein Vater einfach nur zu. Und nach 3 Minuten sagt er, spiel das Ding nochmal. Und dann nochmal und nochmal. Und nach ein paar Mal hören sagt er, mein Sohn, dieser Song ist super. Das wird ein absoluter Hit. Und damit sollte er recht behalten. Shattered Dreams.

0: Hier ist Antenne NRW am Dienstagnachmittag jetzt mit den Schlagzeilen des Tages. Eine kleine Erleichterung bei den Eltern des getöteten Onur aus Castrop-Rauxel. Die tatverdächtige 17-jährige Schülerin konnte mit Hilfe europäischer Behörden in Litauen gefasst werden. Ihr wird vorgeworfen, den Jugendlichen im Januar heimtückisch getötet zu haben. Unterdessen meldet das Statistische Landesamt eine Stagnation bei den Gewerbesteuern in unseren Städten und Gemeinden. Die Einnahmen sind im Vergleich zum Vorjahr um gerade mal 0,3% gestiegen. Mehr dazu auf unserer Homepage antenne.nrw und die ausführlichen Nachrichten hört ihr gleich um 6.
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1: Ich bin Dominik Schweiger. Europa stöhnt unter der Hitze. In Teilen Frankreichs werden in den kommenden Tagen bis zu 44 Grad erwartet. Wegen der hohen Temperaturen drosseln einige französische Atomkraftwerke ihre Leistung, damit die Flüsse nicht noch wärmer werden als ohnehin schon. Auch hier bei uns ist es extrem heiß. Für Teile des Südwestens gilt eine Warnung vor extremer Hitze. Dort könnten örtlich mehr als 40 Grad gemessen werden. Unser Rentensystem soll reformiert werden und Kanzler Merz will alle Vorschläge der Rentenkommission dazu umsetzen. Und er bekommt Unterstützung vom Wirtschaftsexperten Felbermayr. Das geplante Modell dürfe nicht scheitern und sollte genau so umgesetzt werden, hieß es. Unter anderem soll das Renteneintrittsalter schrittweise an die Lebenserwartung angepasst und eine zusätzliche Kapitalrente geschaffen werden. Vertreter der islamistischen Taliban sind zum ersten Mal seit ihrer Machtübernahme in Afghanistan von der EU-Kommission zu Gesprächen in Brüssel empfangen worden. Das bestätigte ein Sprecher der Europäischen Kommission, Dieter Ebeling, berichtet.
2: Die EU-Staaten wollen mehr afghanische Kriminelle, die ein Sicherheitsrisiko sind, in deren Heimat

Schönen Dienstag mit Antenne NRW. Wie kommt eine Schildkröte auf die A2? Ja, also wirklich, wie kommt eine Schildkröte auf die A2? Am Wochenende auf dem Beschleunigungsstreifen bei Porta Westfalica lag eine Schildkröte rum. Eine Autofahrerin hat die fußballgroße Schildkröte entdeckt und sofort die Polizei gerufen. Die Beamten aus Herford haben natürlich nicht lange gefackelt und das Tier gerettet. Und mittlerweile ist sie im Tierpark Herford untergebracht und wird dort von den Pflegern nach allen Regeln der Kunst gepflegt und versorgt. Und das hat die arme Schildi auch verdient, weil ja, wie kommt so eine Schildkröte wohl auf die Autobahn? Ich denke, nicht von allein. Und auch die Polizei vermutet, pünktlich zu den Sommerferien wurde das Tier dort wohl einfach ausgesetzt. Ganz ehrlich, Haustiere wegen Urlaub einfach am Straßenrand entsorgen? Ekelhaft! Und das ist nicht nur absolut herzlos, sondern auch hochgradig illegal. Ja, Bußgelder von bis zu 25.000 Euro. Und wenn das Tier durch das Aussetzen in Todesangst versetzt wird, ja, und da zähle ich jetzt doch glatt so eine Autobahn und 40 Grad und kein Wasser mal dazu, dann wird daraus Tierquälerei und darauf stehen 3 Jahre Knast. Ich will es ja nur mal sagen. Ich weiß, was ich den ehemaligen Besitzern der Schildkröte wünsche. Augen auf beim Haustierkauf und wenn ihr verreist und nicht wisst, wohin mit euren Vierbeinern oder Reptilien, holt euch Hilfe. Aber lasst sie bitte niemals hilflos zurück.

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1: Wir kennen es aus den letzten Tagen, auch der Abend bleibt warm. Das gleiche gilt auch für die Nacht. Die Temperaturen sinken auf 21 bis 17 Grad. Morgen geht's wie gewohnt sonnig und trocken weiter. Dazu wird's wieder richtig heiß. Bis zu 39 Grad kommen auf uns zu. Daran ändert sich auch in den kommenden Tagen recht wenig. Am Freitag könnte in NRW die 40-Grad-Marke geknackt werden.
2: Schönen Dienstag euch aus dem Antenne NRW Verkehrszentrum. Wir haben wie immer die wichtigsten Meldungen auf den Straßen für euch. Viel los ist aktuell noch auf der A2 Dortmund Richtung Oberhausen. Zwischen dem Kreuz Recklinghausen und Gelsenkirchen-Buer aktuell rund 35 Minuten Zeitverlust. A3 Köln Richtung Oberhausen zwischen Leverkusen-Opladen und Solingen aktuell rund eine Viertelstunde Zeitverlust. Und A4 Köln Richtung Herlen-Aachen zwischen Elsdorf und Merzenich aktuell rund 20 Minuten der Zeitverlust. Das waren für euch die wichtigsten Meldungen. Euch eine gute und vor allem natürlich sehr sichere Fahrt.
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0: schwitzigen Dienstagabend mit Antenne NRW und es gibt bei der Hitze einen Tipp, der ganz, ganz essentiell und wichtig ist. Trinken, trinken, trinken und damit meine ich jetzt nicht saufen, nein, ich meine wirklich trinken. Das ist ganz, ganz wichtig bei diesen heißen Temperaturen. Wir schwitzen so viel, dass wir wahnsinnig viel Flüssigkeit verlieren und viele kennen doch sicher den Tipp, dass an heißen Tagen warme Getränke gut für unseren Körper sein sollen. Aber stimmt das wirklich? Das weiß aus der Antenne NRW-Redaktion Oliver Urbanke.
1: Grundsätzlich gilt, warme Getränke wie Tee wärmen uns, kalte Getränke erfrischen. Immer wieder gibt es aber den Ratschlag, an besonders heißen Tagen eher warme Getränke zu trinken, statt kalter. Die Idee dahinter, wir wärmen unseren Körper, dadurch schwitzt er mehr und das wiederum kühlt uns ab. Das wäre aber so, als würden wir im Winter unser Fenster aufmachen, damit der Raum dahinter abkühlt und die Heizung noch stärker heizt. Wichtig ist im Sommer vor allem, dass wir Flüssigkeit, die wir durch Schwitzen verlieren, wieder ausgleichen. Dabei dürfen die Getränke auch ruhig kühler sein. Nur zu kalt sollte es nicht sein, denn das kann zu Magenkrämpfen führen.
0: Also Mythos aufgeklärt, es darf ruhig die kühle Cola oder das Wasser aus dem Kühlschrank sein. Man muss jetzt hier nicht anfangen, heißen Tee zu trinken deswegen. Aber ich darf sagen, so den Kaffee morgens, den werde ich mir nicht verbieten.

0: Der Dienstagabend mit Antenne NRW und jetzt einem kurzen News-Update für euch. Blutdrama am Niederrhein. Bei einer heftigen Auseinandersetzung unter Erntehelfern in Nettetal ist eine 40-jährige Frau durch Messerstiche getötet worden. Die Kriminalpolizei hat die Ermittlungen zum Motiv des festgenommenen Täters aufgenommen. Und wer in NRW studieren möchte, braucht sich wegen der Abi-Note immer weniger Sorgen zu machen. Die Zahl der Studiengänge mit Zulassungsbeschränkungen sinkt nämlich weiter, wobei Köln nach wie vor die härteste NC-Quote im Land hat. Diese und weitere News jederzeit auf unserer Homepage antenne.nrw und die ausführlichen Nachrichten hört ihr hier gleich um 7.
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1: Ich bin Oliver Urbanke. In Deutschland rücken ein steigendes Rentenalter und eine weitreichende Umgestaltung der Alterssicherung näher. Union und SPD wollen die Empfehlungen der Rentenkommission schnell 1:1 umsetzen. Thomas Thonfeld berichtet.
2: Kern der Empfehlungen ist eine neue Kapitalrente. Sie soll das Rentenniveau stabilisieren. Dafür sollen Arbeitgeber und Arbeitnehmer 2% des Bruttoeinkommens zahlen, zusätzlich zum normalen Rentenbeitrag. Außerdem geplant ein schrittweise ansteigendes Renteneintrittsalter und keine Frührente ohne Abschläge mehr ab 63. Frühestens ab 64 soll man künftig in Rente gehen können, aber dann mit Abschlägen.
1: Vertreter der islamistischen Taliban sind erstmals seit ihrer Machtübernahme in Afghanistan von der EU-Kommission zu Gesprächen in Brüssel empfangen worden. Bei dem Austausch ging es um die Abschiebung von Afghanen in ihre Heimat, das bestätigte die EU-Kommission. Ziel der Gespräche ist es demnach, mehr Rückführungen aus der EU von afghanischen Staatsangehörigen zu ermöglichen, die Straftaten begangen haben. Bei der Studienplatzvergabe in Deutschland verliert ein guter Abi-Schnitt immer weiter an Bedeutung. Zum kommenden Wintersemester werden laut einer Auswertung des Zentrums für Hochschulentwicklung nur noch rund 30% aller Studienangebote in Deutschland eine Zulassungsbeschränkung haben, wie zum Beispiel den Numerus Clausus oder einen Eignungstest. Noch vor einigen Jahren waren es 40% aller Studiengänge. Der Spielzeughersteller Playmobil hat die Produktion in Deutschland beendet. Im Werk in Dietenhofen sind die letzten Beschäftigten freigestellt worden. Die Herstellung der bekannten Playmobil-Figuren wird künftig in den Werken in Malta und Tschechien gebündelt. Als Grund nennt das Unternehmen Kosteneinsparungen.
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1: Wir kennen's aus den letzten Tagen. Auch der Abend bleibt warm, das gleiche gilt für die Nacht. Die Temperaturen sinken auf 21 bis 17 Grad. Morgen geht's dann wie gewohnt sonnig und trocken weiter. Dazu wird's wieder heiß bei bis zu 39 Grad, die auf uns zukommen. Daran ändert sich auch in den kommenden Tagen wenig. Am Freitag könnte in NRW die 40-Grad-Marke geknackt werden.
3: Schönen Montagabend euch auf den Straßen in NRW. Ist noch ein wenig was los. Wir haben wie immer die wichtigsten Infos für euch aus dem Antenne NRW Verkehrszentrum. Zwei große Meldungen gibt es noch. Stau unter anderem auf der A1 Köln Richtung Euskirchen zwischen Gleuel und dem Dreieck Erftal. Aktuell rund 20 Minuten Zeitverlust. Und noch auf der A2 Dortmund Richtung Oberhausen zwischen dem Kreuz Recklinghausen und Gelsenkirchen-Buhr. Aktuell rund 25 Minuten Zeitverlust. Das waren für euch die wichtigsten Meldungen. Euch eine gute und vor allem natürlich sichere Fahrt.
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5: Wir starten rein in den wunderbaren Dienstagabend. Kurz nach 7 haben wir, ich hoffe, auf euch wartet zu Hause ein schönes, kühles Getränk und ihr könnt gleich die Füße schön hochlegen und entspannen. Wir genießen jetzt die besten Hits aller Zeiten. Hot Chocolate gleich für euch mit You Sexy Thing und jetzt Mr. Big mit To Be With You. Ich bin Josephine Petzold. Schönen Abend euch.

0: Fantastischer Song, Hot Chocolate war das mit You Sexy Thang, hier bei Antenne NRW. Und das nächste Deutschlandspiel steht ja schon fast wieder an und das heißt...
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2: Wir kennen es aus den letzten Tagen. Auch der Abend bleibt warm. Das gleiche gilt für die Nacht. Die Temperaturen sinken auf 21 bis 17 Grad. Morgen geht es dann wie gewohnt sonnig und trocken weiter. Dazu wird es wieder heiß bei bis zu 39 Grad, die auf uns zukommen. Daran ändert sich auch in den kommenden Tagen wenig. Am Freitag könnte in NRW die 40-Grad-Marke geknackt werden.
3: Schönen Dienstagabend euch aus der Antenne NRW Verkehrszentrale. Wir haben noch einmal die wichtigsten Meldungen auf den Straßen für euch. Zwei sind es an der Zahl. Ein wenig Stau gibt es noch auf der A1 Köln Richtung Euskirchen zwischen Gleuel und dem Dreieck Erftal. Aktuell rund 15 Minuten Zeitverlust. Und A2 Dortmund Richtung Oberhausen zwischen dem Kreuz Recklinghausen und Gelsenkirchen-Buer ebenfalls nochmal 15 Minuten Zeitverlust. Das waren die wichtigsten Meldungen für euch. Kommt gut nach Hause, gut und sichere Fahrt euch.
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1: 23. Juni 2003. Outlandish steigen mit Aisha in die Charts ein. Wenn man internationale Zusammenarbeit an einem musikalischen Beispiel beschreiben sollte, würde sich Aisha bestens dazu eignen. Ein algerisches Volkslied auf Französisch, geschrieben von einem Franzosen, zuerst gesungen von einem Algerier, interpretiert von drei Dänen auf Englisch. Als Hip-Hop-Song, okay. Aber nochmal langsam. 1996 schreibt der französische Songwriter Jean-Jacques Goldman das Lied Aisha. Ein klassisches Liebeslied, in dem besagte Aisha angehimmelt wird. Alles würde er für Aisha tun, ihr Perlen und Juwelen schenken. Gesungen wird es zuerst vom algerischen Raï-Star Khaled. Raï, das ist ein algerischer, sehr angesagter Volksmusikstil. Khaleds Version macht auch außerhalb der Raï-Szene schnell die Runde und wird von vielen anderen Künstlern interpretiert. Es gibt ca. 20 verschiedene Versionen in vielen verschiedenen Sprachen und in vielen verschiedenen Stilen. Ob Dancehall, Techno oder sogar Salsa. Das Lied geht Ende der 90er wirklich um die ganze Welt. Bis es eines Tages in Dänemark landet. Die drei Jungs von Outlandish machen seit 1997 zusammen Musik. Anfang der Nullerjahre haben sie sich in Dänemark zwar schon einen Namen gemacht, aber sie wollen mehr. Sie wollen international erfolgreich sein. Als sie Aisha hören, wissen sie, das ist unsere Chance. Sie übersetzen den Text ins Englische und geben ihren ganz eigenen musikalischen Stil dazu und landen damit in Deutschland direkt ganz oben in den Charts.

0: 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Monatelang war sie auf der Flucht. Jetzt wurde eine 17-jährige Mordverdächtige aus Castrop-Rauxel von Zielfahndern in Litauen gefasst. Die Jugendliche soll den gleichaltrigen Mitschüler Onur geplant durch einen Stich in den Hals getötet haben. Und wer demnächst ein Studium in NRW beginnen möchte, profitiert von immer weniger Hürden bei der Studienplatzvergabe. Bundesweit und im Land verliert die gute Abi-Note als Zugangsvoraussetzung immer mehr an Bedeutung. 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
1: Ich bin Oliver Urbanke. Tagsüber Hitze und nachts kaum Abkühlung. Deutschland schwitzt in der aktuellen Hitzewelle rund um die Uhr und in den kommenden Nächten wird es laut deutschem Wetterdienst noch einmal wärmer. Auch bei unseren Nachbarn in Frankreich ist es richtig heiß. Meine Kollegin Rachel Sommer ist in Paris. Wie gehen die Leute denn da mit der Hitze um?
2: Ja, hier in Frankreich ist es sowohl tagsüber als auch nachts gerade ziemlich warm. Menschen wird geraten, im Homeoffice zu bleiben. Unterricht und auch Freizeitkurse werden abgesagt. Was hier ansonsten sehr verbreitet ist, ist die Haut zu befeuchten. Viele Französinnen und Franzosen besprühen ihren Körper zwischendurch mit Wasser, einfach mit einer Sprühflasche. Und auch auf den Straßen gibt es immer wieder kleine Sprühnebelduschen.
1: Danke dir. Im Einzelhandel wird so viel geklaut wie noch nie. Laut dem Handelsforschungsinstitut EHI sind letztes Jahr Waren im Wert von mehr als 4,3 Milliarden Euro gestohlen worden. Am meisten klauen dabei Kunden. Gut 900 Millionen Euro an Waren haben Angestellte mitgehen lassen. Seit dem Jahr 2020 haben die Diebstähle durch Kunden stark zugenommen. Im mittelhessischen Polheim ist ein Kleinflugzeug abgestürzt. Zwei Menschen sind ums Leben gekommen. Bei den Toten handelt es sich um den Piloten und seinen Begleiter. Die beiden Männer im Alter von 69 und 56 Jahren stürzten mit ihrer Propellermaschine in ein Feld neben der Start- und Landebahn des Segelflugplatzes. Bei der Fußball-WM spielen heute zwei Mitfavoriten auf den Titel ihren zweiten Spieltag. Gerade läuft die Partie Portugal gegen Usbekistan. Um 22 Uhr trifft dann Thomas Tuchel mit seinen Engländern auf Ghana. Portugal wartet noch auf einen Sieg bei dem laufenden Turnier. Die Engländer könnten einen Gruppensieg klar machen, wenn sie heute gewinnen.
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1: Ich bin Oliver Urbanke. Frankreich hat den heißesten Tag seit Beginn der Messungen 1947 erlebt. Das teilt der staatliche Wetterdienst mit. In der Spitze wurden teilweise Werte deutlich über 40 Grad gemessen. Rachel Sommer berichtet.
2: Nach der heißesten Nacht folgt in Frankreich der heißeste Tag seit Jahrzehnten. Riesige Teile des Landes ächzen unter Hitze. Noch nie gab es in so vielen Gegenden Hitzewarnung rot und ein Ende ist noch immer nicht in Sicht. Auch für Touristinnen und Touristen haben die hohen Temperaturen mittlerweile Folgen. So schließen Eiffelturm und Louvre schon um 16 Uhr und selbst bei Mont-Saint-Michel in der sonst eher kühleren Normandie rieten die Betreiber Besuchern dazu, lieber wann anders zu kommen.
1: Unser Rentensystem soll reformiert werden und Kanzler Merz will alle Vorschläge der Rentenkommission dazu umsetzen. Und er bekommt Unterstützung von Wirtschaftsexperte Felbermeier. Das geplante Modell dürfe nicht scheitern und sollte genau so umgesetzt werden wie geplant, sagt er. Unter anderem soll das Renteneintrittsalter schrittweise an die Lebenserwartung angepasst werden. Im Einzelhandel wird so viel geklaut wie noch nie. Laut dem Handelsforschungsinstitut EHI sind letztes Jahr Waren im Wert von mehr als 4,3 Milliarden Euro gestohlen worden. Am meisten klauen Einzelkunden, aber gut 900 Millionen Euro an Waren haben auch Angestellte mitgehen lassen. Wer sich regelmäßig bewegt, kann sein Krebsrisiko deutlich senken und jetzt gibt's da noch mehr Unterstützung. Der Deutsche Olympische Sportbund und die Deutsche Krebshilfe haben ihre Zusammenarbeit ausgebaut. Ärztinnen und Ärzte können künftig ein Rezept für Bewegung ausstellen. Die digitale Bewegungslandkarte listet bundesweit mehr als 126.000 Sportangebote.
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1: Ich bin Hendrik Daum. In Deutschland rücken ein steigendes Renteneintrittsalter und eine weitreichende Umgestaltung der Alterssicherung jetzt näher. Union und SPD wollen die Empfehlungen der Rentenkommission schnell 1:1 umsetzen. Thomas Thunfeld berichtet.
2: Kern der Empfehlungen ist eine neue Kapitalrente. Sie soll das Rentenniveau stabilisieren. Dafür sollen Arbeitgeber und Arbeitnehmer 2% des Bruttoeinkommens zahlen, zusätzlich zum normalen Rentenbeitrag. Außerdem geplant ein schrittweise ansteigendes Renteneintrittsalter und keine Frührente ohne Abschläge mehr ab 63. Frühestens ab 64 soll man künftig in Rente gehen können, aber dann mit Abschlägen.
1: Die AfD liegt in einer aktuellen Wahlumfrage weiter deutlich vor der Union. Im RTL-NTV-Trendbarometer kommt die Partei unverändert auf 27%, während die Union im Vergleich zur Vorwoche um einen Punkt zulegt auf 22%. Die FDP verliert laut der Umfrage einen Punkt und würde aktuell mit 4% den Einzug in den Bundestag verpassen. Der Spielzeughersteller Playmobil hat die Produktion in Deutschland beendet. Im Werk in Dietenhofen sind die letzten Beschäftigten freigestellt worden. Die Herstellung der bekannten Playmobil-Figuren wird künftig in den Werken in Malta und in Tschechien gebündelt. Als Grund nennt das Unternehmen Kosteneinsparungen. Wir schauen zur Fußball-WM. Da spielen heute zwei Mitfavoriten auf den Titel ihren zweiten Spieltag. Portugal mit Weltstar Cristiano Ronaldo konnte die ersten 3 Punkte im Turnier einfahren. Gegen Usbekistan gab es einen ungefährdeten 5:0-Sieg. Im zweiten Spiel des Abends trifft jetzt in diesen Minuten Thomas Tuchel mit seinen Engländern auf Ghana. Beide sind mit einem Sieg ins Turnier gestartet.
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1: Ich bin Hendrik Daum. Bei der Deutschen Bahn gibt es aktuell übereinstimmenden Medienberichten zufolge eine Großstörung. Aufgrund eines Ausfalls des Zugfunks soll der Zugverkehr bundesweit eingestellt worden sein. Nach Bildinformationen soll es in mehreren ICEs Durchsagen gegeben haben, wonach bundesweit alle Züge nicht nur im Fernverkehr, sondern auch im Regionalverkehr angehalten haben. Von der Deutschen Bahn selbst gibt es aktuell noch keine Informationen. Wir halten euch hier bei Antenne Bayern natürlich auf dem Laufenden. Alle Vorschläge für die Reform der Rente sollen laut Kanzler Merz und Arbeitsministerin Baas umgesetzt werden. Eine Expertenkommission hat das Konzept erarbeitet. Es sieht zum Beispiel vor, die Altersgrenze für den Renteneintritt langsam anzuheben, angepasst an die Lebenserwartung. Die Rente ohne Abschläge für besonders langjährig Versicherte soll wegfallen. Außerdem sollen mehr Menschen in die Rentenversicherung einzahlen, etwa Selbstständige und Abgeordnete. Frankreich hat heute den heißesten Tag seit Beginn der Messungen 1947 erlebt. Das teilte der staatliche Wetterdienst mit. In der Spitze wurden teilweise Werte deutlich über 40 Grad gemessen. Rachel Sommer berichtet.
2: Nach der heißesten Nacht folgt in Frankreich der heißeste Tag seit Jahrzehnten. Riesige Teile des Landes ächzen unter Hitze. Noch nie gab es in so vielen Gegenden Hitzewarnung rot. Und ein Ende ist noch immer nicht in Sicht. Auch für Touristinnen und Touristen haben die hohen Temperaturen mittlerweile Folgen. So schließen Eiffelturm und Louvre schon um 16 Uhr und selbst bei Mont Saint-Michel in der sonst eher kühleren Normandie rieten die Betreiber Besuchern dazu, lieber wann anders zu kommen.
1: Bei der Fußball-WM hat Portugal am Abend Außenseiter Usbekistan klar mit 5:0 besiegt. 2 Tore steuerte Portugals Kapitän Cristiano Ronaldo bei. Der 41-Jährige ist damit der einzige Spieler, der bei 6 Weltmeisterschaften getroffen hat. Und aktuell ist Halbzeit in der Partie England gegen Ghana und hier steht's noch 0:0.
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1: Ich bin Hendrik Daum. Nichts geht mehr, alle Züge stehen still. Der Verkehr der Deutschen Bahn ist wegen einer Funkstörung bundesweit eingestellt worden. Ein Sprecher der Deutschen Bahn teilte am späten Abend mit, dass vorläufig alle Züge an Bahnhöfen oder anderen geeigneten Stellen vorübergehend zurückgehalten werden, bis eine sichere Weiterfahrt gewährleistet werden könne. Demnach ist der digitale Bahnfunk GSMR gestört. Unsere Techniker sind mit Hochdruck daran, die Störung zu beheben, so der Sprecher. In Deutschland rücken ein steigendes Renteneintrittsalter und eine weitreichende Umgestaltung der Alterssicherung näher. Union und SPD wollen die Empfehlungen der Rentenkommission jetzt schnell 1:1 umsetzen. Thomas Thunfeld hat die Einzelheiten.
2: Kern der Empfehlungen ist eine neue Kapitalrente. Sie soll das Rentenniveau stabilisieren. Dafür sollen Arbeitgeber und Arbeitnehmer 2% des Bruttoeinkommens zahlen, zusätzlich zum normalen Rentenbeitrag. Außerdem geplant ein schrittweise ansteigendes Renteneintrittsalter und keine Frührente ohne Abschläge mehr ab 63. Frühestens ab 64 soll man künftig in Rente gehen können, aber dann mit Abschlägen.
1: Der Spielzeughersteller Playmobil hat die Produktion in Deutschland jetzt beendet. Im Werk in Dietenhofen sind die letzten Beschäftigten freigestellt worden. Die Herstellung der bekannten Playmobil-Figuren wird künftig in den Werken in Malta und in Tschechien gebündelt. Als Grund nennt das Unternehmen Kosteneinsparungen. Wir schauen zur Fußball-WM und da hat Portugal am Abend Außenseiter Usbekistan klar mit 5:0 besiegt. 2 Tore steuerte Portugals Kapitän Cristiano Ronaldo bei. Der 41-Jährige ist damit der einzige Spieler, der bei 6 Weltmeisterschaften getroffen hat. Und in der Partie England gegen Ghana, da steht's kurz vor Schluss immer noch 0:0.
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